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1: Ich bin Ursula Winkler. Kanzler Merz geht davon aus, dass der Bundestag unmittelbar vor der parlamentarischen Sommerpause im Juli über das Mandat für einen möglichen Bundeswehreinsatz in der Straße von Hormuz entscheiden wird. Die Bundesregierung sei bereit, eine Feuerpause oder einen Waffenstillstand abzusichern, sagte Merz am Rande des G7-Gipfels.
2: Deutschland wird helfen. Es liegt in unserem Interesse, dass der Frieden hält. Wir brauchen einen stabilen Nahen und Mittleren Osten. Wir brauchen freie Seewege. Wir brauchen stabile Energiepreise. Unsere Hilfe kann auch ein militärisches Engagement vor Hormuz beinhalten. Ein entsprechendes Mandat wird die Bundesregierung dem Bundestag vorschlagen, wenn und sobald die entsprechenden Voraussetzungen gegeben sind.
1: Kanzler Merz in Evian. Die Bundesregierung hat zugesagt, bei einem Kriegsende ein Minenjagdboot und ein Versorgungsschiff zur Sicherung der Handelsroute zur Verfügung zu stellen. Beide Schiffe sind bereits im östlichen Mittelmeer. Ist der Staat beim Bürgergeld zu großzügig? Die Koalition hat lange darüber gestritten. Ab dem 1. Juli gelten nun neue Regeln. Innenminister Dobrindt sieht die Chance auf Milliardeneinsparungen. Kritik kam von der SPD und aus der Opposition.
3: Kürzungen bei der Grundsicherung würden weder erhebliche Einsparungen bringen, noch die Wirtschaft wieder in Schwung. Davon ist Bernd Rützel von der SPD überzeugt. Er ist der Vorsitzende des Sozialausschusses im Bundestag. Den Vorschlag des Innenministers hält er für realitätsfern. Genauso wie die Grünen im Bundestag. Dobrindts Politik sei unseriös. Auch der Sozialverband Deutschland blickt kritisch auf die Einsparpläne. Kürzungen bei der Grundsicherung würden das Existenzminimum angreifen, das verfassungsmäßig garantiert ist. Außerdem würde das Betroffene noch ärmer machen und die Gesellschaft weiter spalten. Fiona Reinhardt, Nachrichtenredaktion.
1: Das in Schorndorf bei Stuttgart leblos in einem Auto entdeckte Kleinkind ist nach ersten Ermittlungen der Polizei von seiner Mutter im Fahrzeug vergessen worden. Die 44-Jährige fand das etwa 20 Monate alte Mädchen erst nach mehreren Stunden am Nachmittag wieder im Auto. Die alarmierten Rettungskräfte konnten das Kind aber nicht mehr wiederbeleben. Zum Fußball. Superstürmer Harry Kane hat England einen perfekten Start in die WM-Titelmission beschert. Der Kapitän war mit einem Doppelpack der entscheidende Mann beim 4:2-Sieg im ersten Gruppenspiel gegen Kroatien. Zuvor hatte Portugal mit Topstar Cristiano Ronaldo gegen den Außenseiter Demokratische Republik Kongo nur ein 1:1 Unentschieden erreicht.
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1: Ich bin Ursula Winkler. Das Rahmenabkommen zwischen den USA und dem Iran zur Beendigung des Kriegs ist von den Präsidenten beider Länder digital unterzeichnet worden. Das sagte ein Sprecher des iranischen Außenministeriums Staatsmedien zufolge. Das Abkommen sei offiziell in Kraft getreten. Auch ein US-Beamter bestätigte eine Unterschrift des Abkommens. Die Vereinbarung zielt auf ein sofortiges und dauerhaftes Ende der militärischen Einsätze ab, einschließlich im Libanon. Mit modernen Gentechnikverfahren veränderte Lebensmittel dürfen in der EU künftig ohne spezielle Kennzeichnung im Supermarkt verkauft werden. Das Europäische Parlament stimmte mehrheitlich dafür, entsprechende Züchtungen von bisher strengen EU-Gentechnikregeln auszunehmen. Die Änderungen sollen voraussichtlich ab Mitte 2028 angewendet werden.
2: Künftig gibt es zwei Kategorien für gentechnisch veränderte Lebensmittel. Dort, wo weniger gravierende Eingriffe vorgenommen wurden, dürfen sie ohne besondere Prüfung und ohne Kennzeichnung verkauft werden. Bei größeren Eingriffen in das Erbgut gelten strengere Regeln für die Kontrolle und für die Kennzeichnung. Im Bioanbau sind keine solchen Pflanzen erlaubt. Neue gentechnische Verfahren machen es in einigen Fällen fast unmöglich, eine veränderte Pflanze von einer unveränderten zu unterscheiden. Dieter Ebeling, Brüssel.
1: Die schwerkranke norwegische Kronprinzessin Mette-Marit hat eine neue Lunge bekommen. Das teilte das norwegische Königshaus mit. Die Lungentransplantation sei erfolgreich verlaufen. Die Kronprinzessin werde jetzt aber für mehrere Wochen im Krankenhaus bleiben müssen, hieß es.
3: Der Eingriff wurde seit Monaten vorbereitet. Aber dass es jetzt auf einmal so schnell ging, damit hatte doch niemand gerechnet. Erst Anfang Juni kam Mette-Marit auf die Warteliste für eine neue Lunge. Jetzt hat sie sie schon bekommen und die OP scheint geglückt zu sein. Ohne das Spenderorgan hätte die Norwegerin noch rund ein Jahr zu leben gehabt. Nun stehen ihre Chancen deutlich besser. Das nächste Update dazu, wie es ihr geht, gibt es aber erst zur Entlassung aus dem Krankenhaus. Aus Skandinavien, Julia Weschenbach.
1: Zum Fußball. Superstürmer Harry Kane hat England einen perfekten WM-Start beschert. Kane war mit einem Doppelpack der entscheidende Mann beim 4:2-Sieg gegen Kroatien. Zuvor hatte Portugal mit Topstar Cristiano Ronaldo gegen den Außenseiter Demokratische Republik Kongo nur ein 1:1 Unentschieden erreicht.
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1: Ich bin Ursula Winkler. Das Rahmenabkommen zwischen den USA und dem Iran tritt nach erfolgter Unterzeichnung mit sofortiger Wirkung in Kraft. Das gab der pakistanische Ministerpräsident Sharif auf der Plattform X bekannt. Teheran werde die Straße von Hormuz unverzüglich wieder öffnen und die USA würden die Seeblockade iranischer Häfen umgehend aufheben. Dass US-Präsident Trump und der iranische Präsident Pezeshkian die Vereinbarung unterzeichnet hätten, hatten zuvor auch Teheran und Washington bestätigt. Auch die Staats- und Regierungschefs der EU werden ab heute Abend unter anderem über das Abkommen zum Ende des Iran-Kriegs sprechen. Ein weiteres Thema in Brüssel, die Lage in der Ukraine und die Beziehungen zu China.
2: Es gibt verschiedene große Themen bei dem EU-Gipfel. Ganz sicher werden die Teilnehmer des gerade beendeten G7-Gipfels über die US-Sicht auf den Krieg mit dem Iran berichten. Und natürlich ist das zunehmende wirtschaftliche Gewicht Chinas ein Thema. Keine Konfrontation, heißt es in Brüssel, aber beispielsweise weniger Abhängigkeit von chinesischen Rohstoffen. Und ganz sicher wird man auch jetzt wieder über die EU-Haushaltsplanung bis 2034 sprechen. Knapp 1,8 Billionen Euro will die Kommission ausgeben. Darüber gibt es jede Menge Streit. Dieter Ebeling, Brüssel.
1: Die Menschen in Deutschland haben im vergangenen Jahr ihre täglichen Einkäufe häufiger bargeldlos bezahlt. Das zeigt eine repräsentative Studie der Bundesbank.
3: Der Trend zum Zahlen mit Karte, Smartphone und Co. setzt sich fort, heißt es von der Bundesbank. Zum ersten Mal lagen bargeldlose Bezahlmethoden im vergangenen Jahr insgesamt vorne. Am häufigsten kam dabei die Debitkarte zum Einsatz, vor allem die Girocard. Aber auch mobiles Zahlen mit Smartphone oder Smartwatch wird immer beliebter. In 45% aller Zahlungen griffen die Menschen aber immer noch zum Bargeld. Und das sollte auch weiter möglich bleiben, findet ein Großteil der Befragten, unabhängig von den persönlichen Vorlieben. Fiona Reinhardt, Nachrichtenredaktion.
1: Zum Fußball. Superstürmer Harry Kane hat England einen perfekten Start in die WM beschert. Kane war mit einem Doppelpack der entscheidende Mann beim 4:2-Sieg gegen Kroatien. Zuvor hatte Portugal mit Superstar Cristiano Ronaldo gegen den Außenseiter Demokratische Republik Kongo nur ein 1:1 Unentschieden erreicht. Ghana besiegte Panama in der Nachspielzeit mit 1:0.
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1: Ich bin Ursula Winkler. Das Rahmenabkommen zwischen den USA und dem Iran tritt nach erfolgter Unterzeichnung mit sofortiger Wirkung in Kraft. Das gab der pakistanische Ministerpräsident Sharif auf der Plattform X bekannt. Teheran werde die Straße von Hormuz unverzüglich wieder öffnen und die USA würden die Seeblockade iranischer Häfen umgehend aufheben. Dass US-Präsident Trump und der iranische Präsident Pezeshkian die Vereinbarung unterzeichnet hätten, hatten zuvor auch Teheran und Washington bestätigt. Das Europaparlament hat dem Vorhaben der umstrittenen Rückkehrzentren für abgelehnte Asylbewerber in Drittstaaten zugestimmt. Die EU-Staaten müssen noch final zustimmen, das gilt aber als Formalie.
2: In die geplanten Abschiebezentren außerhalb der EU sollen Ausreisepflichtige kommen, die nicht in ihre Herkunftsländer zurückgebracht werden können, etwa weil das Heimatland sich weigert, sie zurückzunehmen. Unbegleitete Minderjährige sollen dahin nicht abgeschoben werden, Familien mit Kindern dagegen schon. Daran gibt es Kritik von Flüchtlingsverbänden. Ebenso daran, welche Deals mit den jeweiligen Drittstaaten dann gemacht werden und zu welchem Preis. Noch ist unklar, welche Länder bereit wären, diese Zentren einzurichten. Laut Bundesinnenminister Dobrindt sollen noch in diesem Jahr Vereinbarungen getroffen werden. Tine Klimach, Nachrichtenredaktion.
1: Kampf gegen das Liegestuhlchaos. Griechenland will bei der Kontrolle von Stränden künftig verstärkt auf Drohnen und Satellitenbilder setzen. Dem Parlament in Athen liegt ein entsprechender Gesetzentwurf vor.
3: Für Strandbarbesitzer in Griechenland heißt es künftig, nicht nur die Gäste im Blick behalten, sondern auch den Luftraum. Drohnen sollen kontrollieren, ob zu viele Liegestühle und Sonnenschirme aufgestellt werden, wer seinen Strandabschnitt etwas zu großzügig möbliert, könnte statt voller Kasse bald eine saftige Rechnung vom Staat bekommen. Und während die Urlauber irgendwann unter dem Sonnenschirm einschlafen, macht die Drohne keine Siesta. Takis Athen.
1: Zum Fußball. Superstürmer Harry Kane hat England einen perfekten Start in die WM beschert. Kane war mit einem Doppelpack der entscheidende Mann beim 4:2-Sieg gegen Kroatien. Zuvor hatte Portugal mit Superstar Cristiano Ronaldo gegen den Außenseiter Demokratische Republik Kongo nur ein 1:1 Unentschieden erreicht. Ghana besiegte Panama in der Nachspielzeit mit 1:0.
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1: Ich bin Katrin Müller. Das Rahmenabkommen zwischen den USA und dem Iran tritt nach erfolgter Unterzeichnung mit sofortiger Wirkung in Kraft. Das gab der pakistanische Ministerpräsident Sharif auf der Plattform X bekannt. Teheran werde die Straße von Hormuz unverzüglich wieder öffnen und die USA würden die Seeblockade iranischer Häfen umgehend aufheben. Eine entsprechende Bestätigung kam auch aus dem Iran. Auch die Staats- und Regierungschefs der EU werden ab heute Abend über das Abkommen zum Ende des Iran-Kriegs sprechen. Ein weiteres Thema in Brüssel, die Lage in der Ukraine und die Beziehungen zu China.
2: Es gibt verschiedene große Themen bei dem EU-Gipfel. Ganz sicher werden die Teilnehmer des gerade beendeten G7-Gipfels über die US-Sicht auf den Krieg mit dem Iran berichten. Und natürlich ist das zunehmende wirtschaftliche Gewicht Chinas ein Thema. Keine Konfrontation, heißt es in Brüssel, aber beispielsweise weniger Abhängigkeit von chinesischen Rohstoffen. Und ganz sicher wird man auch jetzt wieder über die EU-Haushaltsplanung bis 2034 sprechen. Knapp 1,8 Billionen Euro will die Kommission ausgeben. Darüber gibt es jede Menge Streit. Aus Brüssel, Dieter Ebeling.
1: Fast überall in Deutschland war es in den vergangenen ein, zwei Tagen schon schön sommerlich. Heute nun beginnt Meteorologen zufolge eine Hitzewelle, die uns einige Tage im Griff haben wird.
3: Allem voran gilt natürlich viel trinken. Durchs Schwitzen verlieren wir viel Flüssigkeit und das kann zu Kreislaufproblemen führen. Der Deutsche Wetterdienst rät außerdem dazu, körperliche Aktivitäten möglichst zu vermeiden und Räume kühl zu halten. Zum Beispiel, indem wir sie abdunkeln und nachts lüften. Besonders für ältere und kranke Menschen ist die Hitze eine starke Belastung, genauso wie für Schwangere und Kinder. Aber jeder sollte bei diesen Temperaturen auf sich achten, betont der Deutsche Wetterdienst. Übrigens auch auf die Psyche. Bei Hitze reagieren Menschen nämlich potenziell schneller gereizt. Fiona Reinhardt, Nachrichtenredaktion.
1: Zum Fußball. Superstar Harry Kane hat England einen perfekten WM-Start beschert. Kane war mit einem Doppelpack der entscheidende Mann beim 4:2-Sieg gegen Kroatien. Zuvor hatte Portugal mit Superstar Cristiano Ronaldo gegen den Außenseiter Demokratische Republik Kongo nur ein 1:1 Unentschieden erreicht. Ghana besiegte Panama in der Nachspielzeit mit 1:0.
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1: Ich bin Katrin Müller. Das Rahmenabkommen zwischen den USA und dem Iran tritt laut dem Vermittlerstaat Pakistan mit sofortiger Wirkung in Kraft. Demnach wird Teheran die Straße von Hormuz unverzüglich wieder öffnen und die USA würden die Seeblockade iranischer Häfen umgehend aufheben. US-Präsident Trump und der iranische Präsident Pezeshkian hatten die Vereinbarung zuvor unterzeichnet. Beim G7-Gipfel hatte Trump bereits Einzelheiten bekannt gegeben.
2: Der Deal hat alle Ziele erreicht, den Konflikt zu beenden, die Straße von Hormuz öffnen und den Iran davon abhalten, jemals nukleare Waffen zu haben. Darum ist es gegangen.
1: Das Rahmenabkommen besagt nach US-Darstellung, dass das US-Finanzministerium sofort nach Unterzeichnung Ausnahmegenehmigungen für den Export iranischen Rohöls erteilt. Einen Tag nach dem G7-Gipfel kommt Bundeskanzler Merz am Abend mit Staats- und Regierungschefs der anderen EU-Staaten zusammen. Bei dem Gipfeltreffen in Brüssel wollen die Spitzenpolitiker unter anderem über globale wirtschaftliche Herausforderungen beraten. Insbesondere darüber, wie man China begegnet. Deutschland steuert auf den bislang wärmsten Tag des Jahres zu. Heute beginnt laut Vorhersage eine Hitzephase. Für große Teile Südwestdeutschlands hat der Deutsche Wetterdienst sogar Hitzewarnungen ausgesprochen. Und zwar für Baden-Württemberg, Rheinland-Pfalz, das Saarland sowie Teile Nordrhein-Westfalens, Hessens und Bayerns. Zum Fußball. Bei der WM hat England sein erstes Gruppenspiel gewonnen. In einem hochklassigen Duell gewann das Team von Thomas Tuchel gegen Kroatien mit 4:2. Matchwinner war Bayern-Stürmer Harry Kane.
3: Argentiniens Superstar Lionel Messi hat vorgelegt und auch Harry Kane erfüllt alle Erwartungen. Auch wenn es nicht 3 Tore sind zum Start, sondern nur 2. Damit ist Kane Englands WM-Rekordtorschütze. Das Team von der Insel spielt furios. Es ist das beste Spiel bislang bei dieser WM. Und ganz England träumt schon vom Titel. Ein anderer Superstar hat zum Start hier dagegen enttäuscht. Cristiano Ronaldo und Mitfavorit Portugal blamieren sich beim 1:1 gegen den Kongo. Aus den USA Thomas Bremser.
1: Außerdem hat Ghana spät gegen Panama mit 1:0 gewonnen. Kolumbien siegte gegen WM-Neuling Usbekistan mit 3:1.
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6: Unbekannte Betrüger haben in Luckenwalde im Landkreis Teltow-Fleming einen älteren Mann um mehr als 10.000 Euro betrogen. Bei dem Mann war vorher ein Anruf eingegangen, wie ein Sprecher der Polizei mitteilte. Dabei sei ihm gesagt worden, dass sein Sohn einen Unfall verursacht habe und die Zahlung einer Kaution notwendig sei. Daraufhin übergab der Mann den Betrügern an seiner Haustür mehr als 10.000 Euro Bargeld. Die Polizei hat Strafanzeige aufgenommen, nun wird ermittelt. Ja, also hier muss man wirklich aufpassen, lassen Sie sich da auf jeden Fall nicht hinters Licht führen und fallen Sie nicht auf irgendwelche Fake-Anrufe rein. Warnen Sie natürlich auch Ihr Umfeld, die vielleicht auch noch ein Festnetz zu Hause haben, damit das nicht auch bei denen passieren kann. Passen Sie auf.
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0: Die Hitze ist da. Deutschland schwitzt teilweise schon bei deutlich über 30 Grad und so soll es auch noch einige Tage weitergehen. Da hilft auch die richtige Kleidung. Mein Kollege Ronny Thorau hat hier die richtigen Tipps für uns. Hallo, lieber Ronny.
1: Hallo zusammen.
0: Ronny, am liebsten will man sich ja die Kleidung quasi vom Leib reißen, wenn es so heiß ist. Aber irgendwas muss man ja doch anziehen bei der Hitze. Was ist denn am besten?
1: Ja, ich hab's versucht. Nackt in den Supermarkt und an die Tiefkühltruhe stellen war ein gutes Gefühl, bevor die Polizei kam. Dann wurde es irgendwie ungemütlich. Aber im Ernst, gar keine Kleidung ist ja sowieso gar nicht mal so gut. Stichwort Sonnenschutz. Bei Hitze und brennender Sonne ist es gesünder, sich durchaus mit Stoff zu bedecken. Fast noch wichtiger ist allerdings die Luftzirkulation. Also das beste sommertaugliche Material nützt weniger, wenn der Stoff ganz eng ansitzt. Luftige Kleidung ist die beste Idee.
0: Okay, und welche Stoffe sind am besten für über 30 Grad? Leinen hört man da ja oft.
1: Ja, Leinen ist schon gut, hat allerdings den Nachteil, viel zu knittern. Das darf einen dann nicht stören. Oder man nimmt Leinenstoffe, die so ein bisschen ein paar Prozent mit anderen Materialien vermischt sind. 10% Polyester etwa reduzieren die Knitterfalten enorm. Eine Alternative, wer faltenfreie Business-Looks zum Beispiel braucht, können Anzüge aus sehr fein gesponnenem Cool-Wool-Garn sein. Von anderer Wolle allerdings, so Kaschmir, raten Experten bei über 30 Grad eher ab. Besser sei Viskose oder die nachhaltige Alternative Liozellen, weil die sehr atmungsaktiv sei und viel Schweiß aufnehme. Und ansonsten der Klassiker Baumwolle ist immer angenehm bei Hitze zu tragen.
0: Okay, und bei den Farben gilt da der alte Grundsatz, kein Schwarz im Sommer, lieber was Helles?
1: Ja, das stimmt schon grundsätzlich, weil helle Farben mehr Sonnenlicht reflektieren. Aber Experten sagen, der Stoff und die, ich sag mal, Luftigkeit ist wichtiger. Also vom richtigen Stoff kann man sogar schwarz im Sommer tragen, wenn man das jetzt will. Viele wählen die Farbe ja auch aus optischen Gründen doch lieber bunt sommerlich. Beim Kauf von Hochsommerkleidung kann man übrigens auch aufs Gewicht achten. Also je schwerer das Material, desto mehr schwitzt man darin in der Regel. Je leichter, umso angenehmer ist es meist an solchen Hitzetagen wie jetzt.
0: Dankeschön, lieber Ronny. Übersteh die nächsten Tage gut.
1: Gerne. Tschüss.
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1: Nach einem wolkigen Start macht der Sommer heute zunehmend richtig Lust. Die Sonne setzt sich immer häufiger durch und gemeinsam mit den aufgelockerten Wolken ergibt sich ein freundlicher Himmel. Die Temperaturen steigen auf hochsommerliche 27 bis 31 Grad. Dazu weht nur ein schwacher Wind, der leider kaum für Abkühlung sorgt. Stattdessen wird die Luft immer drückender und schwüler. Man merkt schnell, dass der Körper heute etwas mehr zu tun hat. In der Nacht zeigt sich der Sommer zunächst von seiner ruhigen Seite. Viele Wolken lösen sich auf, vielerorts funkeln die Sterne und die Luft bleibt angenehm mild. Die Temperaturen in der Nacht gehen auf milde 20 bis 15 Grad zurück. Schauen wir noch auf den Power-Radio-Wettertrend. Der Freitag startet noch recht freundlich, doch die Atmosphäre bleibt angespannt. Im Laufe des Tages ziehen immer wieder Wolkenfelder durch und daraus können sich teils kräftige Schauer und Gewitter entwickeln. Dazwischen gibt es aber auch längere sonnige Abschnitte. Viele kommen trocken durch den Tag, doch wer unterwegs ist, sollte den Himmel im Auge behalten. Dazu wird es noch heißer. Die Temperaturen klettern auf 31 bis sogar 35 Grad. Die schwüle Luft lässt die Hitze zusätzlich schwer wirken und macht den Tag ziemlich kräftezerrend. Und die Aussichten. Am Samstag gibt es viel Sonnenschein, ehe sich im Nachmittag und Abend örtlich kräftige Hitzegewitter zusammenbrauen. Der Sonntag präsentiert sich freundlich mit einem lockeren Mix aus Sonne und Wolken. Einzelne Gewitter bleiben aber möglich. Und zum Wochenstart setzt sich dann wieder häufiger ruhiges Sommerwetter durch. Haben Sie einen angenehmen Donnerstag mit Powerradio und Manisha am Morgen.
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1: Auf der A2 Berlin Richtung Magdeburg zwischen Netzen und Brandenburg ist wegen Fahrbahnerneuerungen bis 14 Uhr die rechte Spur gesperrt. Und Vorsicht bitte auf der A9, Leipzig Richtung Berlin zwischen Niemeck und Brück, da gab es einen Unfall. Und Vorsicht auf der A12 Berlin Richtung Frankfurt oder zwischen Briesen und Möhrösel liegen Gegenstände auf der Fahrbahn. Und schauen wir noch nach Berlin in Friedrichsfelde. Zwischen Rienstraße und Löwenberger Straße sind wegen eines Feuerwehreinsatzes zwei Spuren gesperrt. Auch die Löwenberger Straße ist gesperrt. Und bei der A100 Stadtring Richtung Treptow, da ist die Einfahrt Siemensdamm gesperrt. Und zwischen Jakob-Kaiser-Platz und Dreieck Charlottenburg ist die rechte Spur gesperrt, auch wegen zu hoher Verkehrsbelastung. Und schauen wir noch nach Heinersdorf auf die Romain-Rolland-Straße in Höhe Blankenburger Straße. Da sind die Ampeln außer Betrieb, also hier bitte mit Rücksicht fahren. An alle, die gerade unterwegs sind, weiterhin eine gute und vor allem sichere Fahrt.
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1: Weil er mutmaßlich 7 Kilogramm Cannabis illegal an einen Abnehmer in Berlin verkaufen wollte, ist ein 30-Jähriger in Untersuchungshaft gekommen. Zollbeamte nehmen den Mann bereits am vergangenen Donnerstag am sächsischen Grenzübergang in Altenberg vorläufig fest, als er aus Tschechien einreiste, wie die Staatsanwaltschaft Dresden mitteilte. Für das medizinische Cannabis in seinem Auto hatte er demnach eine Einfuhrgenehmigung, laut der die Lieferung an ein Unternehmen für Medizinprodukte in Erfurt gehen sollte. Stattdessen soll er jedoch geplant haben, es in Berlin zu verkaufen, teilte die Polizei weiter mit. Zu den Tatvorwürfen hat sich der Beschuldigte den Angaben nach nicht geäußert. Vorbestraft ist er nicht. Ein Ermittlungsrichter des Amtsgerichts Dresdens erließ auf Antrag der Staatsanwaltschaft einen Haftbefehl. Die Ermittlungen gegen den 30-Jährigen wegen des Verdachts des Handelstreibens mit Cannabis in nicht geringer Menge laufen laut der Polizei weiter.
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1: Ich bin Katrin Müller. Das Rahmenabkommen zwischen den USA und dem Iran tritt laut dem Vermittlerstaat Pakistan mit sofortiger Wirkung in Kraft. Demnach wird Teheran die Straße von Hormuz unverzüglich wieder öffnen und die USA würden die Seeblockade iranischer Häfen umgehend aufheben. US-Präsident Trump und der iranische Präsident Pezeshkian hatten die Vereinbarung zuvor unterzeichnet.
2: Für den weltweiten Handel ist die Straße von Hormuz enorm wichtig, vor allem was Öl, Gas und Dünger betrifft. Und daher hoffen nun alle, dass sich dort der Schiffsverkehr schnell wieder so einspielt, wie es vor dem Irankrieg der Fall war. Die Ölpreise, Gaspreise und auch die Preise für Dünger dürften bald wieder sinken. Wenn die Lage ruhig bleibt und die weiteren Verhandlungen zwischen den USA und dem Iran gut verlaufen. Lea Matschulat, Nachrichtenredaktion.
1: Beim Einfädeln auf die Autobahn läuft nach einer Erhebung des Autoclubs Europa nicht alles glatt. Der Verkehrsclub machte am häufigsten Fehler beim Blinken aus. Autofahrer nutzten aber auch die Länge des Beschleunigungsstreifens nicht voll aus, hieß es. Bei Stichproben an 134 Auffahrten auf Autobahnen und andere Fernstraßen beobachteten Tester des Verkehrsclubs bei jedem fünften Einfädelmanöver Auffälligkeiten oder Fahrfehler. Fast überall in Deutschland war es in den vergangenen 1-2 Tagen schon schön sommerlich. Heute nun beginnt Meteorologen zufolge eine Hitzewelle, die uns einige Tage im Griff haben wird.
3: Allem voran gilt natürlich viel trinken. Durchs Schwitzen verlieren wir viel Flüssigkeit und das kann zu Kreislaufproblemen führen. Der Deutsche Wetterdienst rät außerdem dazu, körperliche Aktivitäten möglichst zu vermeiden und Räume kühl zu halten. Zum Beispiel, indem wir sie abdunkeln und nachts lüften. Besonders für ältere und kranke Menschen ist die Hitze eine starke Belastung, genauso wie für Schwangere und Kinder. Aber jeder sollte bei diesen Temperaturen auf sich achten, betont der Deutsche Wetterdienst. Übrigens auch auf die Psyche. Bei Hitze reagieren Menschen nämlich potenziell schneller gereizt. Fiona Reinhardt, Nachrichtenredaktion.
1: Zum Fußball. Superstürmer Harry Kane hat England einen perfekten WM-Start beschert. Kane war mit einem Doppelpack der entscheidende Mann beim 4:2-Sieg gegen Kroatien. Zuvor hatte Portugal mit Superstar Cristiano Ronaldo gegen den Außenseiter Demokratische Republik Kongo nur ein 1:1 Unentschieden erreicht. Außerdem hat Ghana spät gegen Panama mit 1:0 gewonnen. Kolumbien siegte gegen WM-Neuling Usbekistan mit 3:1.
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4: Nach einem eher wolkigen Start macht der Sommer heute zunehmend ernst. Die Sonne setzt sich immer häufiger durch und gemeinsam mit den auflockernden Wolken ergibt sich ein freundlicher Himmel. Die Temperaturen steigen auf hochsommerliche 27 bis 31 Grad. Dazu weht nur ein schwacher Wind, der kaum für Abkühlung sorgt. Stattdessen wird die Luft immer drückender und schwüler. Man merkt schnell, dass der Körper heute etwas mehr zu tun hat. In der Nacht zeigt sich der Sommer zunächst von seiner ruhigen Seite. Viele Wolken lösen sich auf, vielerorts funkeln die Sterne und die Luft bleibt angenehm mild. Die Temperaturen in der Nacht gehen zurück auf milde 20 bis 15 Grad. Schauen wir noch gemeinsam auf den Power-Radio-Wettertrend. Der Freitag startet noch recht freundlich, doch die Atmosphäre bleibt angespannt. Im Laufe des Tages ziehen immer wieder Wolkenfelder durch und daraus können sich teils kräftige Schauer und Gewitter entwickeln. Dazwischen gibt es aber auch längere sonnige Abschnitte. Viele kommen auch trocken durch den Tag, doch wer unterwegs ist, sollte den Himmel im Auge behalten. Dazu wird es außerdem noch heißer am Freitag. Die Temperaturen klettern auf 31 bis sogar 35 Grad. Die schwüle Luft lässt die Hitze zusätzlich sehr schwer wirken und macht den Tag ziemlich kräftezerrend. Und schauen wir noch aufs Wochenende. Am Samstag gibt es viel Sonnenschein, ehe sich am Nachmittag und Abend ordentlich kräftige Hitzegewitter zusammenbrauen können. Der Sonntag präsentiert sich freundlicher mit einem lockeren Mix aus Sonne und Wolken. Einzelne Gewitter bleiben aber trotzdem möglich. Zum Wochenstart setzt sich dann wieder häufiger ein ruhiges Sommerwetter durch. Kommen Sie auf jeden Fall gut durch diesen Donnerstag mit Power Radio und Manisha am Morgen.
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4: Auf der A2 Berlin Richtung Magdeburg zwischen Netzen und Brandenburg ist wegen einer Fahrbahnerneuerung bis 14 Uhr die rechte Spur gesperrt. Und Vorsicht bitte auf der A9 Leipzig Richtung Berlin zwischen Niemeck und Brücke, da gab es einen Unfall. Und A9 Berlin Richtung Leipzig zwischen Niemeck und Kleinmarzehns ist die Autobahn bis 13 Uhr gesperrt. Schauen wir noch nach Berlin. Vorsicht auf der A100 Stadtring Richtung Wedding zwischen Tunnel Innsbrucker Platz und Wegstraße. Da steht ein defektes Fahrzeug auf der linken Spur. Und auch 100 Stadtring Richtung Treptow zwischen Jakob-Kaiser-Platz und Dreieck-Funkturm. Da gibt es leider aktuell wieder Stau. Circa 10 Minuten mehr müssen Sie hier einplanen. Und in Friedrichsfelde, die Löwenberger Straße ist zwischen Altfriedrichsfelde und Rosenfelder Ring in beiden Richtungen wegen eines Feuerwehreinsatzes gesperrt. Und dann schauen wir noch nach Heinersdorf auf die Rhein-Rolland-Straße in Höhe Balkenburger Straße. Da sind die Ampeln außer Betrieb. An alle, die gerade unterwegs sind, weiterhin eine gute und vor allem sichere Fahrt mit Power Radio.
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4: Ja, hallo und einen wunderbaren guten Morgen, Berlin und Brandenburg. Es ist kurz nach 8:06 haben wir es aktuell. Sie hören Power Radio mit Manisha am Morgen. Ich freue mich, dass Sie schon mit dabei sind und wir gemeinsam diesen Donnerstag durchstreiten können. Ja, heute wird es auch schon relativ warm, aber morgen wird es ja nochmal deutlich heißer und am Wochenende auch so krass warm. Also ich bin gespannt, wie die nächsten Tage werden. Und da stellt sich natürlich auch die Frage, wie ist das mit hitzefrei in den Schulen vor allem? Kriegen die Schüler hitzefrei oder nicht? Die Schulleitung entscheidet. Wir schauen aber nochmal genauer hin. Das hören Sie gleich im Regionalreport bei mir um 7:45. Und dann spreche ich gleich noch mit meinem Kollegen Thomas Bremser. Der ist nämlich gerade in Winston-Salem. Und der schaut sich mal das Fußball-WM-Trainingslager so an, wie das bei der Nationalmannschaft gerade aktuell so läuft. Und dazu ist der gute Nagelsmann jetzt 1000 Tage im Amt. Wir sprechen auch mit ihm und hören mal, was da alles gerade so abgeht. Bleiben Sie dran, das Ganze kommt um 7:40. Jetzt geht's natürlich erstmal weiter mit Ihrer Lieblingsmusik. Ich habe für Sie Word Up von Cameo und jetzt Pumped Up Kicks von Foster the Police. Ich bin Manisha, haben Sie einen wunderbaren Donnerstag und durchstehen Sie die Hitze.

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1: Ob und wann es hitzefrei für Schülerinnen und Schüler gibt, entscheiden in Berlin und Brandenburg die Schulleitungen. Grundsätzlich sei kürzerer Unterricht für die Klassenstufen 1 bis 10 in Brandenburg möglich, heißt es aus dem Bildungsministerium. Entscheidend seien die Bedingungen an den einzelnen Schulen. Also wie heiß es etwa in den Klassenräumen ist. Werden um 10 Uhr 25 Grad Celsius Außentemperatur im Schatten oder um 11 Uhr an einem für die Raumlufttemperatur innerhalb des Gebäudes repräsentativen Ort 25 Grad Celsius gemessen, soll nicht länger als bis 12 Uhr unterrichtet werden, sofern in der Zwischenzeit keine wesentliche Abkühlung eingetreten ist. Heißt es in der brandenburgischen Verwaltungsvorschrift für die Schulen. Für alle Schülerinnen und Schüler der Klasse 11 soll der Unterricht in Brandenburg dagegen normal stattfinden. Allerdings, Klausuren und schriftliche Prüfungen sind so zu legen, dass eine Beeinträchtigung durch extreme Hitze vermieden wird. Auch in Berlin werden Schülerinnen und Schüler bei Hitze nicht automatisch nach Hause geschickt. Denn grundsätzlich gelte die Schulpflicht und ein Ausfall sollte die Ausnahme sein, argumentierte die Bildungsverwaltung. Darum gäbe es kein gewöhnliches Hitzefrei ab einer bestimmten Temperatur mehr. Bei großer Hitze können sich die Schulen für verkürzte Unterrichtsstunden entscheiden. So ein Sprecher der Berliner Verwaltung. Nur wenn das nicht möglich ist, kann der Unterricht nach Entscheidung der Schulleitung ausnahmsweise entfallen. Auch an sehr heißen Tagen soll das Betreuungsangebot für Kinder an den Schulen in Berlin und Brandenburg aufrechterhalten bleiben. Das gelte auch für das übliche Angebot fürs Mittagessen, wo auch kühle Getränke zur Verfügung gestellt werden, so die Berliner Bildungsverwaltung.
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0: Heute ist ein ganz besonderer Tag für Julian Nagelsmann. Denn der Bundestrainer ist jetzt genau 1000 Tage im Amt. Und er kann bei seiner ersten WM Großes erreichen. Mein Kollege Thomas Bremser berichtet für uns aus Winston-Salem. Hallo Thomas.
1: Schönen guten Tag.
0: Julian Nagelsmann ist der jüngste deutsche WM-Trainer und jetzt 1000 Tage im Amt. Was sagt er selbst zu seinem Jubiläum?
1: Ja, er selbst hat diese runde Zahl gar nicht auf dem Schirm gehabt, als ihn ein Reporter darauf ansprach.
2: 1000 Tage ist schön, freue ich mich drüber, habe ich gar nicht gewusst. Also danke für die Info.
1: Nagelsmann geht es ums Team, nicht um ihn. Aber er hatte schon geschafft, nach dem WM-Desaster in Katar die Fans hinter das Team zu bringen. Durch eine klasse Heim-EM, das Aus gegen Spanien unglücklich.
2: Man merkt, ich kämpfe mit den Tränen, weil es ja, war sehr emotional, sowohl mit der Mannschaft als auch mit den Fans.
1: Der junge Trainer und sein junges Team haben viele Sympathien gewonnen.
0: Und das merken wir auch jetzt wieder bei der WM. Es sind viele Deutsche angereist, sogar ins Trainingscamp nach Winston-Salem. Wie viele sind denn gerade aktuell so vor Ort?
1: Eine Handvoll deutsche Fans sehe ich schon ab und zu hier an der Uni, an der das Team trainiert. Zweimal habe ich den Jochen getroffen aus der Nähe von Stuttgart, direkt am Eingangstor zum Training. Ein paar Spieler kommen ja mit dem Rad an.
3: Die sind alle total nett und hier jetzt gerade mit Kimmich, hat mich sogar wiedererkannt von gestern.
1: Marc und Marco aus Berlin, beide im Deutschland-Trikot, hatten Glück. Sie haben nach dem Training ein Selfie gemacht mit Antonio Rüdiger. Joshua Kimmich ist extra für sie vom Rad gestiegen und Tom Kaulitz hat

0: zunächst von seiner ruhigen Seite. Viele Wolken lösen sich auf, vielerorts funkeln die Sterne und die Luft bleibt angenehm mild. Die Temperaturen gehen zurück auf milde 20 bis 15 Grad. Schauen wir noch auf den Power-Radio-Wettertrend. Der Freitag startet noch recht freundlich, doch die Atmosphäre bleibt angespannt. Im Laufe des Tages ziehen immer wieder Wolkenfelder durch und daraus können sich teils kräftige Schauer und Gewitter entwickeln. Dazwischen gibt es aber auch längere sonnige Abschnitte. Viele kommen auch trocken durch den Tag. Dazu wird es aber noch heißer am Freitag. Die Temperaturen klettern auf 31 bis 35 Grad. Dazu schwüle Luft, die lässt die Hitze zusätzlich sehr schwer wirken und macht den Tag ziemlich kräftezehrend. Und die Aussichten. Am Samstag gibt es viel Sonnenschein, ehe sich am Nachmittag und Abend örtlich kräftige Hitzegewitter zusammenbrauen. Der Sonntag präsentiert sich freundlicher mit einem lockeren Mix aus Sonne und Wolken. Einzelne Gewitter bleiben aber möglich. Kommen Sie gut durch diesen Donnerstag mit Manisha und Power Radio.
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0: Auf der A2 Berlin Richtung Magdeburg zwischen Netzen und Brandenburg ist wegen einer Fahrbahnerneuerung bis 14 Uhr die rechte Spur gesperrt. Und auf der A9 Leipzig Richtung Berlin zwischen Belitz und Belitz-Hallstätten ist von 9 bis 12 die rechte Spur gesperrt. Und schauen wir weiter noch auf die A12 Berlin Richtung Frankfurt oder zwischen Briesen und Müllröse liegen Reifenteile auf der linken Spur. Das Fahrzeug dazu steht auf der rechten Spur. Und in Berlin auf der A100 Stadtring Richtung Treptow zwischen Jakob-Kaiser-Platz und Dreieck Funkturm, da gibt es aktuell 10 Minuten Stau. Und schauen wir weiter auf die A114 stadtauswärts zwischen Bucherstraße und Dreieck Pankow, ist wegen Grünpflege die rechte Spur bis zum Mittag gesperrt. Und in Friedrichsfelde und Altfriedrichsfelde zwischen Märkische Allee und Rosenfelder Straße gibt es Stau Richtung Friedrichshain. Hier bitte 45 Minuten mehr einplanen. An alle, die gerade unterwegs sind, weiterhin eine gute und vor allem sichere Fahrt mit Power Radio.
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1: Eine 18-Jährige in einer hilflosen Lage wird nach Angaben der Polizei in Berlin vermisst. Die junge Frau habe am Dienstag gegen 20 Uhr eine Wohnung in Wilmersdorf mit unbekanntem Ziel verlassen und sei bisher nicht zurückgekehrt, teilte die Polizei mit. Sie leide unter einer Essstörung. Die junge Frau befinde sich in einem psychischen Ausnahmezustand, sei körperlich sehr geschwächt und brauche dringend ärztliche Hilfe. Die 18-Jährige sei zuletzt mit einer langen grauen Sporthose und einer schwarzen Kordjacke bekleidet gewesen, teilte die Polizei mit. Ein Mobiltelefon habe sie nicht dabei. Die Polizei hat 2 Fotos veröffentlicht und bittet so um Mithilfe. Falls Sie also Hinweise haben oder irgendwelche Informationen über das Mädchen, dann melden Sie sich auf jeden Fall bei der naheliegenden Polizei.
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1: Ich bin Katrin Müller. Das Rahmenabkommen zwischen den USA und dem Iran tritt laut dem Vermittlerstaat Pakistan mit sofortiger Wirkung in Kraft. Demnach wird Teheran die Straße von Hormuz unverzüglich wieder öffnen und die USA würden die Seeblockade iranischer Häfen umgehend aufheben. US-Präsident Trump und der iranische Präsident Pezeshkian hatten die Vereinbarung zuvor unterzeichnet. Beim G7-Gipfel hatte Trump bereits Einzelheiten bekannt gegeben.
2: Der Deal hat alle Ziele erreicht, den Konflikt zu beenden, die Straße von Hormuz öffnen und den Iran davon abhalten, jemals nukleare Waffen zu haben. Darum ist es gegangen.
1: Das Rahmenabkommen besagt nach US-Darstellung, dass das US-Finanzministerium sofort nach Unterzeichnung Ausnahmegenehmigungen für den Export iranischen Rohöls erteilt. Beim Einfädeln auf die Autobahn läuft nach einer Erhebung des Autoclubs Europa nicht alles glatt. Der Verkehrsclub machte am häufigsten Fehler beim Blinken aus. Autofahrer nutzten aber auch die Länge des Beschleunigungsstreifens nicht voll aus, hieß es. Bei Stichproben an 134 Auffahrten auf Autobahnen und andere Fernstraßen beobachteten Tester des Verkehrsclubs bei jedem fünften Einfädelmanöver Auffälligkeiten oder Fahrfehler. Deutschland steuert auf den bislang wärmsten Tag des Jahres zu. Heute beginnt laut Vorhersage eine Hitzephase. Für große Teile Südwestdeutschlands hat der Deutsche Wetterdienst sogar Hitzewarnungen ausgesprochen. Und zwar für Baden-Württemberg, Rheinland-Pfalz, das Saarland sowie Teile Nordrhein-Westfalens, Hessens und Bayerns. Zum Fußball. Bei der WM hat England sein erstes Gruppenspiel gewonnen. In einem hochklassigen Duell gewann das Team von Thomas Tuchel gegen Kroatien mit 4:2. Matchwinner war Bayern-Stürmer Harry Kane.
3: Argentiniens Superstar Lionel Messi hat vorgelegt und auch Harry Kane erfüllt alle Erwartungen. Auch wenn es nicht 3 Tore sind zum Start, sondern nur 2. Damit ist Kane Englands WM-Rekordtorschütze. Das Team von der Insel spielt furios. Es ist das beste Spiel bislang bei dieser WM. Und ganz England träumt schon vom Titel. Ein anderer Superstar hat zum Start hier dagegen enttäuscht. Cristiano Ronaldo und Mitfavorit Portugal blamieren sich beim 1:1 gegen den Kongo. Aus den USA, Thomas Bremser.
1: Außerdem hat Ghana spät gegen Panama mit 1:0 gewonnen. Kolumbien siegte gegen WM-Neuling Usbekistan mit 3:1.
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4: Nach einem eher wolkigen Start macht der Sommer heute zunehmend ernst. Die Sonne setzt sich immer häufiger durch und gemeinsam mit den auflockernden Wolken ergibt sich ein freundlicher Himmel. Die Temperaturen steigen auf hochsommerliche 27 bis 31 Grad. Dazu weht nur ein schwacher Wind, der kaum für Abkühlung sorgt. Stattdessen wird die Luft immer drückender und schwüler. Man merkt also schnell, dass der Körper heute etwas mehr zu tun hat. In der Nacht zeigt sich der Sommer zunächst von seiner ruhigen Seite. Viele Wolken lösen sich auf, vielerorts funkeln die Sterne und die Luft bleibt angenehm mild. Die Temperaturen in der Nacht gehen zurück auf milde 20 bis 15 Grad. Schauen wir noch gemeinsam auf den Power-Radio-Wettertrend. Der Freitag startet noch recht freundlich, doch die Atmosphäre bleibt angespannt. Im Laufe des Tages ziehen immer wieder Wolkenfelder durch und daraus können sich teils kräftige Schauer und Gewitter entwickeln. Dazwischen gibt es aber auch längere sonnige Abschnitte. Viele kommen auch trocken durch den Tag. Doch wer unterwegs ist, sollte den Himmel im Auge behalten. Dazu wird es am Freitag noch heißer. Die Temperaturen klettern auf 31 bis 35 Grad. Die schwüle Luft lässt die Hitze zusätzlich schwer wirken und macht den Tag ziemlich kräftezerrend. Und die Aussichten für die kommenden Tage. Am Samstag gibt es viel Sonnenschein, ehe sich am Nachmittag und Abend örtlich kräftige Hitzegewitter zusammenbrauen. Der Sonntag präsentiert sich freundlich mit einem lockeren Mix aus Sonne und Wolken. Einzelne Gewitter bleiben aber möglich. Und zum Wochenstart setzt sich dann wieder häufiger ein ruhiges Sommerwetter durch. Kommen Sie auf jeden Fall gut in diesen Donnerstag mit Manisha und Power Radio.
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4: Auf der A2 Berlin Richtung Magdeburg zwischen Netzen und Brandenburg ist wegen einer Fahrbahnerneuerung bis 14 Uhr die rechte Spur gesperrt. Und auf der A9 Leipzig Richtung Berlin zwischen Belitz und Belitz-Heilstätten ist von 9 bis 12 die rechte Spur gesperrt. Und dann schauen wir weiter auf die A11 Berlin Richtung Stettin zwischen Joachimsthal und Pfingstberg steht ein defektes Fahrzeug auf der Standspur. Und A12 Berlin Richtung Frankfurt oder zwischen Briesen und Müllröse liegen Reifenteile auf der linken Spur. Das Fahrzeug dazu steht auf der rechten Spur. Bitte hier vorsichtig sein. Und schauen wir noch nach Berlin. Auf der A100 Stadtring Richtung Treptow zwischen Jakob-Kaiser-Platz und Dreieck-Funkturm. Da gibt es leider gerade aktuell 10 Minuten Stau. Und in Friedrichsfelde, die Löwenberger Straße, ist zwischen Altfriedrichsfelde und Rosenfelder Ring in beiden Richtungen wegen eines Feuerwehreinsatzes gesperrt. Zudem staut es sich da in der Märkischen Allee und Rosenfelder Straße in Richtung Friedrichshain. Hier bitte 30 Minuten mehr einplanen. Und in Heinersdorf bei der Romain-Rolland-Straße in Höhe Blankenburger Straße, da sind die Ampeln außer Betrieb. An alle, die gerade unterwegs sind, weiterhin eine gute und vor allem sichere Fahrt.
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4: Hallo und einen wunderbaren guten Morgen wünsche ich. Wir haben es 9.06 Uhr, Sie hören Power Radio mit Manisha am Morgen. Wunderbar, dass Sie alle schon mit dabei sind. Ich wünsche Ihnen einen wunderbaren Start in Ihren Donnerstag und einen angenehmen Tag, auch wenn es heute leider etwas heißer wird. Ja, und ich rede aber gleich da mit meinem Kollegen Ronny drüber. Und zwar hat er Tipps für uns, welche Kleidung denn am besten kühlt bei dieser Hitze. Denn gerade die nächsten Tage wird es ja nochmal deutlich wärmer. Und da kann sowas natürlich schon mal helfen. Das Ganze um 20 nach 9. Und davor schauen wir noch nach Berlin, denn hier verzögert sich leider die Eröffnung vom Sommerbad Neukölln. Ja, wann und wo wir dann mit der Eröffnung rechnen können, das hören Sie gleich bei mir im Regionalreport um 9:15. Jetzt geht's erstmal weiter mit Ihrer Lieblingsmusik und ich habe für Sie Don't Shut Me Down von ABBA und jetzt Getting Away With It von James. Haben Sie einen wunderbaren Donnerstagmorgen mit mir, Manisha und Power Radio.

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1: An den bevorstehenden heißen Tagen müssen die Berliner und Berlinerinnen auf eine Abkühlung im Sommerbad Neukölln verzichten. Die zum Donnerstag angesetzte Eröffnung verzögert sich, wie die Berliner Bäderbetriebe mitteilten. Grund dafür sei ein fehlerhafter Bestellprozess bei der Beschaffung von Aktivkohle für die Wasserfilter der beiden großen Schwimmbecken. Dadurch hätten sich das Befüllen der Schwimmbecken und die anschließende Freigabe durch das Gesundheitsamt verzögert, hieß es. Den Angaben zufolge gehen die Betreiber davon aus, dass das Schwimmen- und Nichtschwimmerbecken und das Planschbecken am 3. Juli öffnen können. Es werde zudem geprüft, ob eine frühere Teileröffnung des Sommerbads möglich sei, hieß es. Unternehmensvorstand Johannes Kleinsorg bat um Entschuldigung und fügte hinzu, wir haben die Ursachen, die die Eröffnung des Sommerbads verzögert haben, analysiert und Maßnahmen eingeleitet, um eine Wiederholung zu verhindern. Es handelt sich nicht um die erste Verzögerung der Eröffnung des Freibads am Columbiadamm in diesem Jahr. Bereits im Mai war die Eröffnung auf die zweite Junihälfte verschoben worden. Für die geöffneten Sommerbäder rechnen die Bäderbetriebe gerade zum Wochenende hin mit vielen Gästen. 13 Sommerbäder und das Strandbad Wadensee sind den Angaben zufolge geöffnet.
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0: Die Hitze ist da. Deutschland schwitzt teilweise schon bei deutlich über 30 Grad und so soll es auch noch einige Tage weitergehen. Da hilft auch die richtige Kleidung. Mein Kollege Ronny Thorau hat hier die richtigen Tipps für uns. Hallo, lieber Ronny.
1: Hallo zusammen.
0: Ronny, am liebsten will man sich ja die Kleidung quasi vom Leib reißen, wenn es so heiß ist. Aber irgendwas muss man ja doch anziehen bei der Hitze. Was ist denn am besten?
1: Ja, ich hab's versucht. Nackt in den Supermarkt und an die Tiefkühltruhe stellen war ein gutes Gefühl, bevor die Polizei kam. Dann wurde es irgendwie ungemütlich. Aber im Ernst, gar keine Kleidung ist ja sowieso gar nicht mal so gut. Stichwort Sonnenschutz. Bei Hitze und brennender Sonne ist es gesünder, sich durchaus mit Stoff zu bedecken. Fast noch wichtiger ist allerdings die Luftzirkulation. Also das beste sommertaugliche Material nützt weniger, wenn der Stoff ganz eng ansitzt. Luftige Kleidung ist die beste Idee.
0: Okay, und welche Stoffe sind am besten für über 30 Grad? Leinen hört man da ja oft.
1: Ja, Leinen ist schon gut, hat allerdings den Nachteil, viel zu knittern. Das darf einen dann nicht stören. Oder man nimmt Leinenstoffe, die so ein bisschen ein paar Prozent mit anderen Materialien vermischt sind. 10% Polyester etwa reduzieren die Knitterfalten enorm. Eine Alternative, wer faltenfreie Business-Looks zum Beispiel braucht, können Anzüge aus sehr fein gesponnenem Cool-Wool-Garn sein. Von anderer Wolle allerdings, so Kaschmir, raten Experten bei über 30 Grad eher ab. Besser sei Viskose oder die nachhaltige Alternative Liozellen, weil die sehr atmungsaktiv sei und viel Schweiß aufnehme. Und ansonsten der Klassiker Baumwolle ist immer angenehm bei Hitze zu tragen.
0: Okay, und bei den Farben gilt da der alte Grundsatz, kein Schwarz im Sommer, lieber was Helles?
1: Ja, das stimmt schon grundsätzlich, weil helle Farben mehr Sonnenlicht reflektieren. Aber Experten sagen, der Stoff und die, ich sag mal, Luftigkeit ist wichtiger. Also vom richtigen Stoff kann man sogar schwarz im Sommer tragen, wenn man das jetzt will. Viele wählen die Farbe ja auch aus optischen Gründen doch lieber bunt sommerlich. Beim Kauf von Hochsommerkleidung kann man übrigens auch aufs Gewicht achten. Also je schwerer das Material, desto mehr schwitzt man darin in der Regel. Je leichter, umso angenehmer ist es meist an solchen Hitzetagen wie jetzt.
0: Dankeschön, lieber Ronny. Übersteht die nächsten Tage gut.
1: Gerne. Tschüss.
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1: Nach einem eher wolkigen Start macht der Sommer heute zunehmend ernst. Die Sonne setzt sich immer häufiger durch und gemeinsam mit den auflockernden Wolken ergibt sich ein freundlicher Himmel. Die Temperaturen steigen auf hochsommerliche 27 bis 31 Grad. Dazu weht nur ein schwacher Wind, der kaum für Abkühlung sorgt, leider. Stattdessen wird die Luft immer drückender und schwüler. Man merkt schnell, dass der Körper heute etwas mehr zu tun hat. In der Nacht zeigt sich der Sommer zunächst von seiner ruhigen Seite. Viele Wolken lösen sich auf, vielerorts funkeln die Sterne und die Luft bleibt angenehm mild bei Temperaturen um 20 bis 15 Grad. Schauen wir noch auf den Power-Radio-Wetter-Trend. Der Freitag startet auch recht freundlich, doch die Atmosphäre bleibt angespannt. Im Laufe des Tages ziehen immer wieder Wolkenfelder durch und daraus können sich teils kräftige Schauer und Gewitter entwickeln. Dazwischen gibt es aber auch längere sonnige Abschnitte. Viele kommen trocken durch den Tag, doch wer unterwegs ist, sollte den Himmel im Auge behalten. Dazu wird es noch heißer am Freitag. Die Temperaturen klettern auf 31 bis sogar 35 Grad. Die schwüle Luft lässt die Hitze zusätzlich schwer wirken und macht den Tag ziemlich kräftezerrend. Und schauen wir noch auf die Aussichten für die kommenden Tage. Am Samstag gibt es viel Sonnenschein, ehe sich am Nachmittag und Abend örtlich kräftige Hitzegewitter zusammenbrauen. Der Sonntag präsentiert sich freundlicher mit einem lockeren Mix aus Sonne und Wolken. Einzelne Gewitter bleiben aber möglich. Und zum Wochenstart setzt sich dann wieder häufiger ein ruhigeres Sommerwetter durch. Haben Sie einen angenehmen Donnerstag mit Manisha und Power Radio.
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1: Auf der A2 Berlin Richtung Magdeburg zwischen Netzen und Brandenburg ist wegen einer Fahrbahnerneuerung bis 14 Uhr die rechte Spur gesperrt. Und auf der A9 Leipzig Richtung Berlin zwischen Belitz und Belitz-Heilstätten ist von 9 bis 12 die rechte Spur gesperrt. Und auf der A11 Stettin Richtung Berlin zwischen Wandlitz und Bernau-Nord, da liegen Reifenteile auf der Fahrbahn. Und auf der A13 Dresden Richtung Berlin zwischen Rastplatz Esterau und Schwarzheide gibt es eine ungesicherte Unfallstelle. Hier bitte auch vorsichtig sein. Und in Schmargendorf am Hohenzollerndamm in Höhe der A100, da sind die Ampeln außer Betrieb. Und weitere Einträge in Berlin sind hier auf der A111 Richtung Dreieck Charlottenburg. Zwischen Innsbrucker Platz und Schmargendorf, da gibt es leider gerade 10 Minuten Stau. Und auf der B158 Marzahn-Märkische Allee in Höhe Bentschener Weg, da sind auch die Ampeln außer Betrieb. Und in Charlottenburg, da ist die Joachimsthaler Straße, in Höhe Hardenbergstraße nach einem Unfall gesperrt. An alle, die gerade unterwegs sind, weiterhin.

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8: Autofahrer und Autofahrerinnen müssen ab nächster Woche vorerst ohne den Straßentunnel Alexanderplatz auskommen. Ab dem kommenden Montag am 22.06. wird der Tunnel für 4 Wochen voll gesperrt, wie die Senatsverwaltung für Mobilität, Verkehr, Klimaschutz und Umwelt mitteilte. Grund dafür ist die Instandsetzung von Entwässerungsrinnen. Die Arbeiten sollen den Angaben zufolge am 17. Juli abgeschlossen sein. Dann werde der Straßentunnel voraussichtlich wieder mit 2 Fahrstreifen je Richtung befahrbar sein. Damit Autofahrer keine größeren Umwege fahren müssen, wird der Verkehr laut der Senatsverwaltung über die ebenerdige verlaufende Parallelfahrbahn am Straßentunnel vorbeigeführt. Trotzdem sollte man sich auf Verkehrsbehinderungen einstellen, hieß es. Der Straßentunnel Alexanderplatz verbindet im Bezirk Mitte die Gruner Straße und die Otto-Braun-Straße.
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1: Ich bin Katrin Müller. Das Rahmenabkommen zwischen den USA und dem Iran tritt laut dem Vermittlerstaat Pakistan mit sofortiger Wirkung in Kraft. Demnach wird Teheran die Straße von Hormuz unverzüglich wieder öffnen und die USA würden die Seeblockade iranischer Häfen umgehend aufheben. US-Präsident Trump und der iranische Präsident Pezeshkian hatten die Vereinbarung zuvor unterzeichnet.
2: Das Memorandum soll ein Ende des Krieges, die Öffnung der Straße von Hormuz und die Freigabe iranischer Vermögenswerte im Ausland festlegen. Die Waffenruhe soll weiter verlängert werden, bis alle weiteren Details geklärt sind. Das iranische Atomprogramm, Sanktionen und die Beseitigung von Seeminen in der Straße von Hormuz durch den Iran. Aus den USA, Tina Eck.
1: Auch die Staats- und Regierungschefs der EU werden ab heute Abend unter anderem über das Abkommen zum Ende des Iran-Kriegs sprechen. Ein weiteres Thema in Brüssel, die Lage in der Ukraine und die Beziehungen zu China.
3: Ganz sicher werden die Teilnehmer des gerade beendeten G7-Gipfels über die US-Sicht auf den Krieg mit dem Iran berichten. Und natürlich ist das zunehmende wirtschaftliche Gewicht Chinas ein Thema. Keine Konfrontation, heißt es in Brüssel, aber beispielsweise weniger Abhängigkeit von chinesischen Rohstoffen. Und ganz sicher wird man auch jetzt wieder über die EU-Haushaltsplanung bis 2034 sprechen. Knapp 1,8 Billionen Euro will die Kommission ausgeben. Darüber gibt es jede Menge Streit. Aus Brüssel, Dieter Ebeling.
1: Die Zahl der Beschäftigten in der Industrie in Deutschland ist laut einer Studie auf ein 10-Jahrestief gesunken. Weil parallel andere Bereiche gewachsen sind, sank der Anteil der 6,6 Millionen Industriebeschäftigten in der Industrie am gesamten Arbeitsmarkt von 22% im Jahr 2014 auf aktuell 19%. Das geht aus einer Studie des Instituts der Deutschen Wirtschaft für die Bertelsmann Stiftung hervor. Grund sind laut den Wissenschaftlern aber keine großen Entlassungen, sondern das Zögern der Industrie, frei werdende Stellen zu besetzen. Zum Fußball. Superstürmer Harry Kane hat England einen perfekten WM-Start beschert. Kane war mit einem Doppelpack der entscheidende Mann beim 4:2-Sieg gegen Kroatien. Zuvor hatte Portugal mit Superstar Cristiano Ronaldo gegen den Außenseiter Demokratische Republik Kongo nur ein 1:1 Unentschieden erreicht. Außerdem hat Ghana spät gegen Panama mit 1:0 gewonnen. Kolumbien siegte gegen WM-Neuling Usbekistan mit 3:1.
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4: Nach einem eher wolkigen Start macht der Sommer heute zunehmend ernst. Die Sonne setzt sich immer häufiger durch und gemeinsam mit den auflockernden Wolken ergibt sich ein freundlicher Himmel. Die Temperaturen steigen auf sommerliche 27 bis 31 Grad. Dazu weht nur ein schwacher Wind, der leider kaum für Abkühlung sorgt. Stattdessen wird die Luft immer drückender und schwüler. Man merkt schnell, dass der Körper heute etwas mehr zu tun hat. In der Nacht zeigt sich der Sommer zunächst von seiner ruhigen Seite. Viele Wolken lösen sich auf, vielerorts funkeln die Sterne und die Luft bleibt angenehm mild bei 20 bis 15 Grad. Schauen wir noch auf den Power-Radio-Wettertrend. Der Freitag startet noch recht freundlich, doch die Atmosphäre bleibt angespannt. Im Laufe des Tages ziehen immer wieder Wolkenfelder durch und daraus können sich teils kräftige Schauer und Gewitter entwickeln. Dazwischen gibt es aber auch längere sonnige Abschnitte. Viele kommen auch trocken durch den Tag. Doch wer unterwegs ist, sollte den Himmel im Auge behalten. Dazu wird es noch heißer am Freitag. Die Temperaturen klettern auf 31 bis 35 Grad. Und am Samstag gibt es viel Sonnenschein, ehe sich am Nachmittag und Abend örtlich kräftige Hitzegewitter zusammenbrauen. Der Sonntag präsentiert sich dann freundlicher mit einem lockeren Mix aus Sonne und Wolken. Einzelne Gewitter bleiben aber möglich. Und zum Wochenstart setzt sich dann wieder häufiger ein ruhigeres Sommerwetter durch. Kommen Sie auf jeden Fall gut durch diesen Donnerstag mit Power Radio und Manisha am Morgen.
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4: Auf der A2 Berlin Richtung Magdeburg zwischen Netzen und Brandenburg ist wegen einer Fahrbahnerneuerung bis 14 Uhr die rechte Spur gesperrt. Und auf der A9 Leipzig zwischen Belitz und Belitz-Haltstätten, da ist von 9 bis 12 auch die rechte Spur gesperrt. Und schauen wir weiter. Auf der A10 nördlicher Berliner Ring Richtung Dreieck Havelland zwischen Mühlenbeck und Birkenwerder, da liegt ein totes Tier auf der mittleren Spur. Bitte hier vorsichtig sein. Und in Berlin auf der A100 Stadtring Richtung Treptow zwischen Jakob-Kaiser-Platz und Dreieck-Funkturm, da gibt es leider gerade aktuell Stau. Hier bitte 10 Minuten mehr einplanen. Und in Friedrichsfelde zwischen Märkische Allee und Rosenfelder Straße, da gibt es Stau Richtung Friedrichshain. Hier also auch circa 30 Minuten mehr mitnehmen. Und in Malchow und bei der Malchower Chaussee bis Dorfstraße zwischen Nachtalbenweg und Märchenweg gibt es Stau statt einwärts. Bitte 10 Minuten mehr mitnehmen. An alle, die gerade unterwegs sind, weiterhin eine gute und vor allem sichere Fahrt mit Power Radio.
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4: Ja, hallo und einen wunderbaren guten Morgen Berlin und Brandenburg. Ich freue mich, dass Sie mit dabei sind. Sie hören gerade Power Radio mit Manisha am Morgen. Ja, aktuell ist natürlich gerade total die Fußball-WM im Gange und wir schauen gleich mal aufs Trainingslager. Mein Kollege Thomas Bremser, der ist vor Ort in Winston-Salem und weiß hier, wie das Training so abläuft und was die Fans auch so machen. Zudem hat heute Nagelsmann die 1000 Tage im Amt geknackt. Wir haben auch ein kleines Interview mit ihm und das hören Sie gleich um 20 nach 10. Davor schauen wir noch nach Berlin. Hier gab es einen sehr gravierenden Schockanruf, wobei ein Betrüger mehr als 10.000 Euro erbeuten konnte. Was genau passiert ist, das hören Sie gleich um 9:45. Davor haben wir natürlich Lieblingsmusik für Sie mit dabei. Und zwar habe ich für Sie Hurts von Stay und jetzt von Adele Water under the Bridge. Kommen Sie gut durch diesen Donnerstag mit mir, Manisha, und Power Radio.

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1: Unbekannte Betrüger haben in Luckenwalde im Landkreis Teltow-Fleming einen älteren Mann um mehr als 10.000 Euro betrogen. Bei dem Mann war vorher ein Anruf eingegangen, wie ein Sprecher der Polizei mitteilte. Dabei sei ihm gesagt worden, dass sein Sohn einen Unfall verursacht habe und die Zahlung einer Kaution notwendig sei. Daraufhin übergab der Mann den Betrügern an seiner Haustür mehr als 10.000 Euro Bargeld. Die Polizei hat Strafanzeige aufgenommen, nun wird ermittelt. Ja, also hier muss man wirklich aufpassen. Lassen Sie sich da auf jeden Fall nicht hinters Licht führen und fallen Sie nicht auf irgendwelche Fake-Anrufe rein. Warnen Sie natürlich auch Ihr Umfeld, die vielleicht auch noch ein Festnetz zu Hause haben, damit das nicht auch bei denen passieren kann. Passen Sie auf.
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0: Heute ist ein ganz besonderer Tag für Julian Nagelsmann. Denn der Bundestrainer ist jetzt genau 1000 Tage im Amt. Und er kann bei seiner ersten WM Großes erreichen. Mein Kollege Thomas Bremser berichtet für uns aus Winston-Salem. Hallo Thomas.
1: Schönen guten Tag.
0: Julian Nagelsmann ist der jüngste deutsche WM-Trainer und jetzt 1000 Tage im Amt. Was sagt er selbst zu seinem Jubiläum?
1: Ja, er selbst hat diese runde Zahl gar nicht auf dem Schirm gehabt, als ihn ein Reporter darauf ansprach.
2: 1000 Tage ist schön, freue ich mich drüber, habe ich gar nicht gewusst. Also danke für die Info.
1: Nagelsmann geht es ums Team, nicht um ihn. Aber er hat es schon geschafft, nach dem WM-Desaster in Katar die Fans hinter das Team zu bringen. Durch eine klasse Heim-EM, das Aus gegen Spanien unglücklich.
2: Man merkt, ich kämpfe mit den Tränen, weil es ja, war sehr emotional, sowohl mit der Mannschaft als auch mit den Fans.
1: Der junge Trainer und sein junges Team haben viele Sympathien gewonnen.
0: Und das merken wir auch jetzt wieder bei der WM. Es sind viele Deutsche angereist, sogar ins Trainingscamp nach Winston-Salem. Wie viele sind denn gerade aktuell so vor Ort?
1: Eine Handvoll deutsche Fans sehe ich schon ab und zu hier an der Uni, an der das Team trainiert. Zweimal habe ich den Jochen getroffen aus der Nähe von Stuttgart, direkt am Eingangstor zum Training. Ein paar Spieler kommen ja mit dem Rad an.
3: Die sind alle total nett und hier jetzt gerade mit Kimmich, habe mich sogar wiedererkannt von gestern.
1: Marc und Marco aus Berlin, beide im Deutschland-Trikot, hatten Glück. Sie haben nach dem Training ein Selfie gemacht mit Antonio Rüdiger. Joshua Kimmich ist extra für sie vom Rad gestiegen und Tom Kaulitz haben sie auch gesprochen. Der war 2 Tage hier im WM-Quartier für Magenta TV.
0: Okay, also wer in den Südosten der USA bald reisen wird, ein Abstecher nach Winston-Salem lohnt sich offenbar. Wie ist ansonsten die Stimmung im Team vor dem zweiten Gruppenspiel?
1: Auch beim letzten Training habe ich trotz der Hitze viele Spieler lachen gesehen. Es sind eine Menge Tore gefallen im Trainingsspiel. Und ein Beispiel für die gute Stimmung ist Antonio Rüdiger. Der spielt beim Weltklub Real Madrid, sitzt bei der WM nur auf der Bank, aber lobt seinen Konkurrenten Jonathan Tah.
4: Er ist der neue Chef.
1: Sagt er ganz selbstlos. Ohnehin Antonio Rüdiger mit einem sympathischen Auftritt, was das Beste am Hotel sei.
4: Ich schätze sehr mein Bett, weil da verbringe ich die meiste Zeit.
1: Dann hoffe ich mal, dass auch die anderen gut schlafen können.
0: Ja, ausgeschlafen durch die WM, das wäre schon schön. Nach dem 7:1 zum Auftakt wartet am Samstag die Elfenbeinküste. Vielen Dank dir auf jeden Fall, Thomas, für deine Information.
1: Ja, bitteschön. Mach's gut.
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1: Nach einem eher wolkigen Start macht der Sommer heute zunehmend ernst. Die Sonne setzt sich immer häufiger durch und gemeinsam mit den auflockernden Wolken ergibt sich ein freundlicher Himmel. Die Temperaturen steigen auf hochsommerliche 27 bis 31 Grad. Dazu weht nur ein schwacher Wind, der kaum für Abkühlung sorgt. In der Nacht zeigt sich der Sommer zunächst von seiner ruhigen Seite. Viele Wolken lösen sich auf, vielerorts funkeln die Sterne und die Luft bleibt angenehm mild bei 20 bis 15 Grad. Schauen wir noch auf den Power-Radio-Wetter-Trend. Der Freitag startet recht freundlich, doch die Atmosphäre bleibt drückend. Im Laufe des Tages ziehen immer wieder Wolkenfelder durch und daraus können sich teils kräftige Schauer und Gewitter entwickeln. Dazwischen gibt es aber auch mal längere sonnige Abschnitte. Viele kommen also auch trocken durch den Tag, doch wer unterwegs ist, sollte den Himmel im Auge behalten. Dazu wird es morgen nochmal deutlich heißer, Temperaturen klettern auf 31 bis 35 Grad. Und am Samstag gibt es viel Sonnenschein, ehe sich am Nachmittag und am Abend örtlich kräftige Hitzegewitter zusammenbrauen. Der Sonntag präsentiert sich dann wieder etwas freundlicher mit einem lockeren Mix aus Sonne und Wolken. Einzelne Gewitter bleiben aber trotzdem möglich. Und zum Wochenstart setzt sich dann wieder häufiger ein ruhigeres Sommerwetter durch. Kommen Sie gut durch diesen Donnerstag mit mir, Manisha, und Power Radio.
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1: Auf der A2 Berlin Richtung Magdeburg zwischen Netzen und Brandenburg ist wegen einer Fahrbahnerneuerung bis 14 Uhr die rechte Spur gesperrt. Und auf der A9 Berlin Richtung Leipzig zwischen Niemeck und Kleinmarzehns ist die Autobahn bis 13 Uhr gesperrt. Die letzte freie Ausfahrt ist Brück. Und Vorsicht in

0: unterwegs sind, weiterhin eine gute und vor allem sichere Fahrt mit Power Radio.
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0: Als kleiner Reminder nochmal, heute ab 15 Uhr geht natürlich wieder Power Radio Wünsch dir was los. Heute ist meine Kollegin Sally für Sie da und erfüllt Ihre Musikwünsche. Deswegen seien Sie gerne schon mal fleißig und schicken Sie mir oder uns, was Sie gerne hören möchten, gerne an wünschdirwas@power-radio.de oder rufen Sie uns an unter der 030 120 83 43 8. Oder schauen Sie gerne bei uns bei Facebook vorbei, unter Power Radio Berlin finden Sie uns da. Ich freue mich auf jeden Fall und die Sally freut sich auch, ihre Musikwünsche ab 15 Uhr zu erfüllen. Jetzt aber erstmal wieder weiter Lieblingsmusik und zwar habe ich für Sie von Manu Chao Clandestino. Ich bin Manisha, Sie und Power Radio haben Sie einen wundervollen Donnerstag.

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6: Weil er mutmaßlich 7 Kilogramm Cannabis illegal an einen Abnehmer in Berlin verkaufen wollte, ist ein 30-Jähriger in Untersuchungshaft gekommen. Zollbeamte nehmen den Mann bereits am vergangenen Donnerstag am sächsischen Grenzübergang in Altenberg vorläufig fest, als er aus Tschechien einreiste, wie die Staatsanwaltschaft Dresden mitteilte. Für das medizinische Cannabis in seinem Auto hatte er demnach eine Einfuhrgenehmigung, laut der die Lieferung an ein Unternehmen für Medizinprodukte in Erfurt gehen sollte. Stattdessen soll er jedoch geplant haben, es in Berlin zu verkaufen, teilte die Polizei weiter mit. Zu den Tatvorwürfen hat sich der Beschuldigte den Angaben nach nicht geäußert. Vorbestraft ist er nicht. Ein Ermittlungsrichter des Amtsgerichts Dresdens erließ auf Antrag der Staatsanwaltschaft einen Haftbefehl. Die Ermittlungen gegen den 30-Jährigen wegen des Verdachts des Handelstreibens mit Cannabis in nicht geringer Menge laufen laut der Polizei weiter.
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1: Ich bin Katrin Müller. Die Ölpreise haben im frühen Handel weiter nachgegeben. Der Preis für ein Barrel Rohöl der weltweiten Referenzsorte Brent zur Lieferung im August lag zuletzt bei rund 78 US-Dollar und damit knapp 2,4% niedriger als am Vortag. Das Rahmenabkommen zwischen den USA und dem Iran tritt laut dem Vermittlerstaat Pakistan mit sofortiger Wirkung in Kraft. Auch die Straße von Hormuz soll unverzüglich wieder geöffnet werden. Die US-Großbank Goldman Sachs geht nun davon aus, dass sich die Ölausfuhren aus der Region am Persischen Golf bis Ende des kommenden Monats normalisieren. Die wichtige Straße von Hormuz soll nun wieder geöffnet werden. Deutschland ist bereit, im Roten Meer bei der Minenbeseitigung zu helfen. Das erklärte Verteidigungsminister Boris Pistorius.
2: Zwei Schiffe der deutschen Marine sind bereits auf dem Weg ins Rote Meer. Wir wollen, wenn es gefordert ist, schnell handlungsfähig und schnell in der Straße von Hormuz sein, sagte Verteidigungsminister Pistorius. Minentaucher der Bundeswehr würden dann im Falle des Falles nach Sprengsätzen suchen, die während des Krieges im Meer gelandet sind. Lea Matschullert, Nachrichtenredaktion.
1: Deutschland steuert auf den bislang wärmsten Tag des Jahres zu. Heute beginnt laut Vorhersage eine Hitzephase. Für große Teile Südwestdeutschlands hat der Deutsche Wetterdienst sogar Hitzewarnungen ausgesprochen. Und zwar für Baden-Württemberg, Rheinland-Pfalz, das Saarland sowie Teile Nordrhein-Westfalens, Hessens und Bayerns.
3: Allem voran gilt natürlich viel trinken. Durchs Schwitzen verlieren wir viel Flüssigkeit und das kann zu Kreislaufproblemen führen. Der Deutsche Wetterdienst rät außerdem dazu, körperliche Aktivitäten möglichst zu vermeiden und Räume kühl zu halten. Zum Beispiel, indem wir sie abdunkeln und nachts lüften. Besonders für ältere und kranke Menschen ist die Hitze eine starke Belastung, genauso wie für Schwangere und Kinder. Aber jeder sollte bei diesen Temperaturen auf sich achten, betont der Deutsche Wetterdienst. Übrigens auch auf die Psyche. Bei Hitze reagieren Menschen nämlich potenziell schneller gereizt. Fiona Reinhardt, Nachrichtenredaktion.
1: Beim Einfädeln auf die Autobahn läuft nach einer Erhebung des Autoclubs Europa nicht alles glatt. Der Verkehrsclub machte am häufigsten Fehler beim Blinken aus. Autofahrer nutzten aber auch die Länge des Beschleunigungsstreifens nicht voll aus, hieß es. Bei Stichproben an 134 Auffahrten auf Autobahnen und andere Fernstraßen beobachteten Tester des Verkehrsclubs bei jedem fünften Einfädelmanöver Auffälligkeiten oder Fahrfehler.
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1: Ob und wann es hitzefrei für Schülerinnen und Schüler gibt, entscheiden in Berlin und Brandenburg die Schulleitungen. Grundsätzlich sei kürzerer Unterricht für die Klassenstufen 1 bis 10 in Brandenburg möglich, heißt es aus dem Bildungsministerium. Entscheidend seien die Bedingungen an den einzelnen Schulen. Also wie heiß es etwa in den Klassenräumen ist. Werden um 10 Uhr 25 Grad Celsius Außentemperatur im Schatten oder um 11 Uhr an einem für die Raumlufttemperatur innerhalb des Gebäudes repräsentativen Ort 25 Grad Celsius gemessen, soll nicht länger als bis 12 Uhr unterrichtet werden, sofern in der Zwischenzeit keine wesentliche Abkühlung eingetreten ist. Heißt es in der brandenburgischen Verwaltungsvorschrift für die Schulen. Für alle Schülerinnen und Schüler der Klasse 11 soll der Unterricht in Brandenburg dagegen normal stattfinden. Allerdings, Klausuren und schriftliche Prüfungen sind so zu legen, dass eine Beeinträchtigung durch extreme Hitze vermieden wird. Auch in Berlin werden Schülerinnen und Schüler bei Hitze nicht automatisch nach Hause geschickt. Denn grundsätzlich gelte die Schulpflicht und ein Ausfall sollte die Ausnahme sein, argumentierte die Bildungsverwaltung. Darum gäbe es kein gewöhnliches Hitzefrei ab einer bestimmten Temperatur mehr. Bei großer Hitze können sich die Schulen für verkürzte Unterrichtsstunden entscheiden. So ein Sprecher der Berliner Verwaltung. Nur wenn das nicht möglich ist, kann der Unterricht nach Entscheidung der Schulleitung ausnahmsweise entfallen. Auch an sehr heißen Tagen soll das Betreuungsangebot für Kinder an den Schulen in Berlin und Brandenburg aufrechterhalten bleiben. Das gelte auch für das übliche Angebot fürs Mittagessen, wo auch kühle Getränke zur Verfügung gestellt werden, so die Berliner Bildungsverwaltung.
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0: Die Hitze ist da. Deutschland schwitzt teilweise schon bei deutlich über 30 Grad und so soll es auch noch einige Tage weitergehen. Da hilft auch die richtige Kleidung. Mein Kollege Ronny Thorau hat hier die richtigen Tipps für uns. Hallo, lieber Ronny.
1: Hallo zusammen.
0: Ronny, am liebsten will man sich ja die Kleidung quasi vom Leib reißen, wenn es so heiß ist. Aber irgendwas muss man ja doch anziehen bei der Hitze. Was ist denn am besten?
1: Ja, ich hab's versucht. Nackt in den Supermarkt und an die Tiefkühltruhe stellen war ein gutes Gefühl, bevor die Polizei kam. Dann wurde es irgendwie ungemütlich. Aber im Ernst, gar keine Kleidung ist ja sowieso gar nicht mal so gut. Stichwort Sonnenschutz. Bei Hitze und brennender Sonne ist es gesünder, sich durchaus mit Stoff zu bedecken. Fast noch wichtiger ist allerdings die Luftzirkulation. Also das beste sommertaugliche Material nützt weniger, wenn der Stoff ganz eng ansitzt. Luftige Kleidung ist die beste Idee.
0: Okay, und welche Stoffe sind am besten für über 30 Grad? Leinen hört man da ja oft.
1: Ja, Leinen ist schon gut, hat allerdings den Nachteil, viel zu knittern. Das darf einen dann nicht stören. Oder man nimmt Leinenstoffe, die so ein bisschen ein paar Prozent mit anderen Materialien vermischt sind. 10% Polyester etwa reduzieren die Knitterfalten enorm. Eine Alternative, wer faltenfreie Business-Looks zum Beispiel braucht, können Anzüge aus sehr fein gesponnenem Cool-Wool-Garn sein. Von anderer Wolle allerdings, so Kaschmir, raten Experten bei über 30 Grad eher ab. Besser sei Viskose oder die nachhaltige Alternative Liozellen, weil die sehr atmungsaktiv sei und viel Schweiß aufnehme. Und ansonsten der Klassiker Baumwolle ist immer angenehm bei Hitze zu tragen.
0: Okay, und bei den Farben gilt da der alte Grundsatz, kein Schwarz im Sommer, lieber was Helles?
1: Ja, das stimmt schon grundsätzlich, weil helle Farben mehr Sonnenlicht reflektieren. Aber Experten sagen, der Stoff und die, ich sag mal, Luftigkeit ist wichtiger. Also vom richtigen Stoff kann man sogar schwarz im Sommer tragen, wenn man das jetzt will. Viele wählen die Farbe ja auch aus optischen Gründen doch lieber bunt sommerlich. Beim Kauf von Hochsommerkleidung kann man übrigens auch aufs Gewicht achten. Also je schwerer das Material, desto mehr schwitzt man darin in der Regel. Je leichter, umso angenehmer ist es meist an solchen Hitzetagen wie jetzt.
0: Dankeschön, lieber Ronny. Übersteh die nächsten Tage gut.
1: Gerne. Tschüss.
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1: Eine 18-Jährige in einer hilflosen Lage wird nach Angaben der Polizei in Berlin vermisst. Die junge Frau habe am Dienstag gegen 20 Uhr eine Wohnung in Wilmersdorf mit unbekanntem Ziel verlassen und sei bisher nicht zurückgekehrt, teilte die Polizei mit. Sie leide unter einer Essstörung. Die junge Frau befinde sich in einem psychischen Ausnahmezustand, sei körperlich sehr geschwächt und brauche dringend ärztliche Hilfe. Die 18-Jährige sei zuletzt mit einer langen grauen Sporthose und einer schwarzen Kordjacke bekleidet gewesen, teilte die Polizei mit. Ein Mobiltelefon habe sie nicht dabei. Die Polizei hat 2 Fotos veröffentlicht und bittet so um Mithilfe. Falls Sie also Hinweise haben oder irgendwelche Informationen über das Mädchen, dann melden Sie sich auf jeden Fall bei der naheliegenden Polizei.
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1: Ich bin Katrin Müller. Die Spritpreise sinken seit der Entspannung im Nahen Osten zügig und kommen dem Niveau vor Kriegsbeginn immer näher. Diesel kostete gestern im bundesweiten Tagesdurchschnitt nur noch 3 Cent pro Liter mehr als am 27. Februar, dem letzten Tag vor Kriegsbeginn. Das zeigen Zahlen des ADAC.
2: Seit mehr als einer Woche wird Diesel von Tag zu Tag günstiger. Gestern kostete der Liter im deutschlandweiten Schnitt knapp 1,78 Euro, Tendenz weiter fallend. Bei Super E10 ist die Entwicklung ähnlich, das Preisniveau vor Kriegsbeginn aber noch etwas weiter entfernt. Wichtig zu wissen, noch gilt ja der Tankrabatt, der den Liter Sprit rechnerisch noch bis Ende Juni 16,7 Cent pro Liter billiger macht. Der ADAC sieht aber Potenzial für weiter sinkende Preise und hält das aktuelle Niveau auch für möglich, wenn der Tankrabatt ausgelaufen ist. Jan-Henner Reitzer, Nachrichtenredaktion.
1: Auch die Staats- und Regierungschefs der EU werden ab heute Abend unter anderem über das Abkommen zum Ende des Iran-Kriegs sprechen. Ein weiteres Thema in Brüssel, die Lage in der Ukraine und die Beziehungen zu China.
3: Ganz sicher werden die Teilnehmer des gerade beendeten G7-Gipfels über die US-Sicht auf den Krieg mit dem Iran berichten. Und natürlich ist das zunehmende wirtschaftliche Gewicht Chinas ein Thema. Keine Konfrontation, heißt es in Brüssel, aber beispielsweise weniger Abhängigkeit von chinesischen Rohstoffen. Und ganz sicher wird man auch jetzt wieder über die EU-Haushaltsplanung bis 2034 sprechen. Knapp 1,8 Billionen Euro will die Kommission ausgeben. Darüber gibt es jede Menge Streit. Aus Brüssel, Dieter Hebling.
1: Die Zahl der Beschäftigten in der Industrie in Deutschland ist laut einer Studie auf ein 10-Jahrestief gesunken. Weil parallel andere Bereiche gewachsen sind, sank der Anteil der 6,6 Millionen Beschäftigten in der Industrie am gesamten Arbeitsmarkt von 22% im Jahr 2014 auf aktuell 19%. Das geht aus einer Studie des Instituts der Deutschen Wirtschaft für die Bertelsmann Stiftung hervor. Nach dem Fund eines toten Kleinkinds in einem Auto in Schorndorf bei Stuttgart wird gegen die Mutter des Mädchens ermittelt. Es sei ein Ermittlungsverfahren wegen fahrlässiger Tötung eingeleitet worden, teilte die Stuttgarter Staatsanwaltschaft mit. Die Frau soll das etwa 20 Monate alte Kind über Stunden im Wagen vergessen haben. Erst am Nachmittag entdeckte die Frau ihre leblose Tochter. Für das kleine Mädchen kam jede Hilfe zu spät.
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1: An den bevorstehenden heißen Tagen müssen die Berliner und Berlinerinnen auf eine Abkühlung im Sommerbad Neukölln verzichten. Die zum Donnerstag angesetzte Eröffnung verzögert sich, wie die Berliner Bäderbetriebe mitteilten. Grund dafür sei ein fehlerhafter Bestellprozess bei der Beschaffung von Aktivkohle für die Wasserfilter der beiden großen Schwimmbecken. Dadurch hätten sich das Befüllen der Schwimmbecken und die anschließende Freigabe durch das Gesundheitsamt verzögert, hieß es. Den Angaben zufolge gehen die Betreiber davon aus, dass das Schwimmen- und Nichtschwimmerbecken und das Planschbecken am 3. Juli öffnen können. Es werde zudem geprüft, ob eine frühere Teileröffnung des Sommerbads möglich sei, hieß es. Unternehmensvorstand Johannes Kleinsorg bat um Entschuldigung und fügte hinzu, wir haben die Ursachen, die die Eröffnung des Sommerbads verzögert haben, analysiert und Maßnahmen eingeleitet, um eine Wiederholung zu verhindern. Es handelt sich nicht um die erste Verzögerung der Eröffnung des Freibads am Columbiadamm in diesem Jahr. Bereits im Mai war die Eröffnung auf die zweite Junihälfte verschoben worden. Für die geöffneten Sommerbäder rechnen die Bäderbetriebe gerade zum Wochenende hin mit vielen Gästen. 13 Sommerbäder und das Strandbad Wadensee sind den Angaben zufolge geöffnet.
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0: Heute ist ein ganz besonderer Tag für Julian Nagelsmann. Denn der Bundestrainer ist jetzt genau 1000 Tage im Amt. Und er kann bei seiner ersten WM Großes erreichen. Mein Kollege Thomas Bremser berichtet für uns aus Winston-Salem. Hallo Thomas.
1: Schönen guten Tag.
0: Julian Nagelsmann ist der jüngste deutsche WM-Trainer und jetzt 1000 Tage im Amt. Was sagt er selbst zu seinem Jubiläum?
1: Ja, er selbst hat diese runde Zahl gar nicht auf dem Schirm gehabt, als ihn ein Reporter drauf ansprach.
2: 1000 Tage ist schön, freue ich mich drüber, habe ich gar nicht gewusst. Also danke für die Info.
1: Nagelsmann geht es ums Team, nicht um ihn. Aber er hatte schon geschafft, nach dem WM-Desaster in Katar die Fans hinter das Team zu bringen. Durch eine klasse Heim-EM, das Aus gegen Spanien unglücklich.
2: Man merkt, ich kämpfe mit den Tränen, weil es war sehr emotional, sowohl mit der Mannschaft als auch mit den Fans.
1: Der junge Trainer und sein junges Team haben viele Sympathien gewonnen.
0: Und das merken wir auch jetzt wieder bei der WM. Es sind viele Deutsche angereist, sogar ins Trainingscamp nach Winston-Salem. Wie viele sind denn gerade aktuell so vor Ort?
1: Eine Handvoll deutsche Fans sehe ich schon ab und zu hier an der Uni, an der das Team trainiert. Zweimal habe ich den Jochen getroffen aus der Nähe von Stuttgart, direkt am Eingangstor zum Training. Ein paar Spieler kommen ja mit dem Rad an.
3: Die sind alle total nett und hier jetzt gerade mit Kimmich hat mich sogar wiedererkannt von gestern.
1: Marc und Marco aus Berlin, beide im Deutschland-Trikot, hatten Glück. Sie haben nach dem Training ein Selfie gemacht mit Antonio Rüdiger. Joshua Kimmich ist extra für sie vom Rad gestiegen und Tom Kaulitz haben sie auch gesprochen. Der war 2 Tage hier im WM-Quartier für Magenta TV.
0: Okay, also wer in den Südosten der USA bald reisen wird, ein Abstecher nach Winston-Salem lohnt sich offenbar. Wie ist ansonsten die Stimmung im Team vor dem zweiten Gruppenspiel?
1: Auch beim letzten Training habe ich trotz der Hitze viele Spieler lachen gesehen. Es sind eine Menge Tore gefallen im Trainingsspiel. Und ein Beispiel für die gute Stimmung ist Antonio Rüdiger. Der spielt beim Weltklub Real Madrid, sitzt bei der WM nur auf der Bank, aber lobt seinen Konkurrenten Jonathan Tah.
4: Er ist der neue Chef.
1: Sagt er ganz selbstlos. Ohnehin Antonio Rüdiger mit einem sympathischen Auftritt, was das Beste am Hotel sei.
4: Ich schätze sehr mein Bett, weil da verbringe ich die meiste Zeit.
1: Dann hoffe ich mal, dass auch die anderen gut schlafen können.
0: Ja, ausgeschlafen durch die WM, das wäre schon schön. Nach dem 7:1 zum Auftakt wartet am Samstag die Elfenbeinküste. Vielen Dank dir auf jeden Fall, Thomas, für deine Information.
1: Ja, bitteschön, mach's gut.
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2: Autofahrer und Autofahrerinnen müssen ab nächster Woche vorerst ohne den Straßentunnel Alexanderplatz auskommen. Ab dem kommenden Montag am 22.06. wird der Tunnel für 4 Wochen voll gesperrt, wie die Senatsverwaltung für Mobilität, Verkehr, Klimaschutz und Umwelt mitteilte. Grund dafür ist die Instandsetzung von Entwässerungsrinnen. Die Arbeiten sollen den Angaben zufolge am 17. Juli abgeschlossen sein. Dann werde der Straßentunnel voraussichtlich wieder mit 2 Fahrstreifen je Richtung befahrbar sein. Damit Autofahrer keine größeren Umwege fahren müssen, wird der Verkehr laut der Senatsverwaltung über die ebenerdige verlaufende Parallelfahrbahn am Straßentunnel vorbeigeführt. Trotzdem sollte man sich auf Verkehrsbehinderungen einstellen, hieß es. Der Straßentunnel Alexanderplatz verbindet im Bezirk Mitte die Gruner Straße und die Otto-Braun-Straße.
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1: Ich bin Katrin Müller. Die Spritpreise sinken seit der Entspannung im Nahen Osten zügig und kommen dem Niveau vor Kriegsbeginn immer näher. Diesel kostete gestern im bundesweiten Tagesdurchschnitt nur noch 3 Cent pro Liter mehr als am 27. Februar, dem letzten Tag vor Kriegsbeginn. Das zeigen Zahlen des ADAC. Die wichtige Straße von Hormuz soll nun wieder geöffnet werden. Deutschland ist bereit, im Roten Meer bei der Minenbeseitigung zu helfen. Das erklärte Verteidigungsminister Boris Pistorius.
2: 2 Schiffe der deutschen Marine sind bereits auf dem Weg ins Rote Meer. Wir wollen, wenn es gefordert ist, schnell handlungsfähig und schnell in der Straße von Hormuz sein, sagte Verteidigungsminister Pistorius. Minentaucher der Bundeswehr würden dann im Falle des Falles nach Sprengsätzen suchen, die während des Krieges im Meer gelandet sind. Wenn Tanker und Frachter die Meerenge wieder passieren können, wird sich unter anderem der Ölmarkt entspannen. Lea Matschullat, Nachrichtenredaktion.
1: Deutschland steuert auf den bislang wärmsten Tag des Jahres zu. Heute beginnt laut Vorhersage eine Hitzephase. Für große Teile Südwestdeutschlands hat der Deutsche Wetterdienst sogar Hitzewarnungen ausgesprochen. Und zwar für Baden-Württemberg, Rheinland-Pfalz, das Saarland sowie Teile Nordrhein-Westfalens, Hessens und Bayerns.
3: Allem voran gilt natürlich viel trinken. Durchs Schwitzen verlieren wir viel Flüssigkeit und das kann zu Kreislaufproblemen führen. Der Deutsche Wetterdienst rät außerdem dazu, körperliche Aktivitäten möglichst zu vermeiden und Räume kühl zu halten. Zum Beispiel, indem wir sie abdunkeln und nachts lüften. Besonders für ältere und kranke Menschen ist die Hitze eine starke Belastung, genauso wie für Schwangere und Kinder. Aber jeder sollte bei diesen Temperaturen auf sich achten, betont der Deutsche Wetterdienst. Übrigens auch auf die Psyche. Bei Hitze reagieren Menschen nämlich potenziell schneller gereizt. Fiona Reinhardt, Nachrichtenredaktion.
1: Beim Einfädeln auf die Autobahn läuft nach einer Erhebung des Autoclubs Europa nicht alles glatt. Der Verkehrsclub machte am häufigsten Fehler beim Blinken aus. Autofahrer nutzten aber auch die Länge des Beschleunigungsstreifens nicht voll aus, hieß es. Bei Stichproben an 134 Auffahrten auf Autobahnen und andere Fernstraßen beobachteten Tester des Verkehrsclubs bei jedem 5. Einfädelmanöver Auffälligkeiten oder Fahrfehler.
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1: Unbekannte Betrüger haben in Luckenwalde im Landkreis Teltow-Fleming einen älteren Mann um mehr als 10.000 Euro betrogen. Bei dem Mann war vorher ein Anruf eingegangen, wie ein Sprecher der Polizei mitteilte. Dabei sei ihm gesagt worden, dass sein Sohn einen Unfall verursacht habe und die Zahlung einer Kaution notwendig sei. Daraufhin übergab der Mann den Betrügern an seiner Haustür mehr als 10.000 Euro Bargeld. Die Polizei hat Strafanzeige aufgenommen, nun wird ermittelt. Ja, also hier muss man wirklich aufpassen, lassen Sie sich da auf jeden Fall nicht hinters Licht führen und fallen Sie nicht auf irgendwelche Fake-Anrufe rein. Warnen Sie natürlich auch Ihr Umfeld, die vielleicht auch noch ein Festnetz zu Hause haben, damit das nicht auch bei denen passieren kann. Passen Sie auf.
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0: Die Hitze ist da. Deutschland schwitzt teilweise schon bei deutlich über 30 Grad und so soll es auch noch einige Tage weitergehen. Da hilft auch die richtige Kleidung. Mein Kollege Ronny Thorau hat hier die richtigen Tipps für uns. Hallo, lieber Ronny.
1: Hallo zusammen.
0: Ronny, am liebsten will man sich ja die Kleidung quasi vom Leib reißen, wenn es so heiß ist. Aber irgendwas muss man ja doch anziehen bei der Hitze. Was ist denn am besten?
1: Ja, ich hab's versucht. Nackt in den Supermarkt und an die Tiefkühltruhe stellen war ein gutes Gefühl, bevor die Polizei kam. Dann wurde es irgendwie ungemütlich. Aber im Ernst, gar keine Kleidung ist ja sowieso gar nicht mal so gut. Stichwort Sonnenschutz. Bei Hitze und brennender Sonne ist es gesünder, sich durchaus mit Stoff zu bedecken. Fast noch wichtiger ist allerdings die Luftzirkulation. Also das beste sommertaugliche Material nützt weniger, wenn der Stoff ganz eng ansitzt. Luftige Kleidung ist die beste Idee.
0: Okay.

0: Glukose oder die nachhaltige Alternative Liozellen, weil die sehr atmungsaktiv sei und viel Schweiß aufnehme. Und ansonsten der Klassiker Baumwolle ist immer angenehm bei Hitze zu tragen.
1: Okay, und bei den Farben gilt da der alte Grundsatz, kein Schwarz im Sommer, lieber was Helles?
0: Ja, das stimmt schon grundsätzlich, weil helle Farben mehr Sonnenlicht reflektieren. Aber Experten sagen, der Stoff und die, ich sag mal, Luftigkeit ist wichtiger. Also vom richtigen Stoff kann man sogar schwarz im Sommer tragen, wenn man das jetzt will. Viele wählen die Farbe ja auch aus optischen Gründen doch lieber bunt sommerlich. Beim Kauf von Hochsommerkleidung kann man übrigens auch aufs Gewicht achten. Also je schwerer das Material, desto mehr schwitzt man darin in der Regel. Je leichter, umso angenehmer ist es meist an solchen Hitzetagen wie jetzt.
1: Dankeschön, lieber Ronny. Überstehe die nächsten Tage gut.
0: Gerne. Tschüss.
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4: Ich bin David Büchner. Die Bundeswehr hält sich nach dem Abkommen zwischen den USA und dem Iran für einen Minenräumeinsatz in der Straße von Hormuz bereit. Zwei Schiffe der deutschen Marine sind schon auf dem Weg ins Rote Meer, sagte Bundesverteidigungsminister Boris Pistorius.
5: Während wir hier sprechen, fährt unser Minenjagdboot Fulda und der Tender Mosel durch den Suezkanal Richtung Rotes Meer. Die Einheiten werden vorstationiert für eine mögliche Mission in der Straße von Hormuz.
4: Für den Einsatz sei aber ein klarer internationaler völkerrechtlicher Rahmen nötig, so Pistorius. Experten gehen davon aus, dass der Iran mehrere Dutzend Seeminen in der Meerenge verteilt hat. Die Spritpreise sinken seit der Entspannung im Nahen Osten zügig und kommen dem Niveau vor Kriegsbeginn immer näher. Diesel kostete gestern im bundesweiten Tagesdurchschnitt nur noch 3 Cent pro Liter mehr als am 27. Februar, dem letzten Tag vor Kriegsbeginn, zeigen Zahlen des ADAC.
6: Seit mehr als einer Woche wird Diesel von Tag zu Tag günstiger. Gestern kostete der Liter im deutschlandweiten Schnitt knapp 1,78 Euro, Tendenz weiter fallend. Bei Super E10 ist die Entwicklung ähnlich, das Preisniveau vor Kriegsbeginn aber noch etwas weiter entfernt. Wichtig zu wissen, noch gilt ja der Tankrabatt, der den Liter Sprit rechnerisch noch bis Ende Juni 16,7 Cent pro Liter billiger macht. Der ADAC sieht aber Potenzial für weiter sinkende Preise und hält das aktuelle Niveau auch für möglich, wenn der Tankrabatt ausgelaufen ist. Jan-Henner Reitz zur Nachrichtenredaktion.
4: Seit Wochen wird über eine Verlängerung der Wochenarbeitszeit diskutiert. Ein jetzt vorliegender Entwurf aus dem Bundesarbeitsministerium zeigt, der 8-Stunden-Tag soll unangetastet bleiben. Die Ausnahmeregelungen dazu sollen aber erweitert werden, sodass Tarifpartner auch wöchentliche Arbeitszeiten vereinbaren können. Es handelt sich bei dem Entwurf nach Informationen aus Ministeriumskreisen aber noch um eine frühe Version. Die Abstimmung im Haus läuft noch. In der Schweiz soll das Neubauverbot für Atomkraftwerke aufgehoben werden. Nach der Regierung und der kleinen Parlamentskammer will dies nun auch die Große Kammer, der Nationalrat, ermöglichen. Die Grünen haben ein Referendum dagegen angekündigt. Direkte Konsequenzen hat die Entscheidung aber nicht. Es gibt bislang keine Pläne für den Neubau von Atomkraftwerken in der Schweiz.
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7: Heute ist es freundlich und es bleibt meist trocken. Hier und da sind vereinzelt kurze Schauer möglich. Es wird warm bei 26 bis 30 Grad. In der Nacht ist der Himmel sternenklar und es bleibt trocken. Die Tiefstwerte liegen zwischen milden 15 und 20 Grad. Schauen wir mit dem Power-Radio-Wettertrend. Auch morgen haben wir einen Start freundlich und trocken. Danach den ganzen Tag über lokal kräftige Schauer und Gewitter. Trotzdem wird es sehr heiß bei 31 bis 35 Grad.
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7: Bitte fahren Sie auf den Straßen Berlin und Brandenburgs A9 Berlin in Richtung Leipzig. Zwischen Brück und Nemeck ist die Autobahn nach einem Unfall gesperrt. Vor der Abfahrt Brück dauert es aktuell eine Stunde länger. Die letzte freie Ausfahrt ist Belitz. A13 Berlin in Richtung Dresden zwischen Barotemark und Starkow steht ein defektes Fahrzeug auf der rechten Baustellenspur. Es gibt Stau von einer Stunde Verzögerung. Das Stauende liegt kurz vor Großküritz. A24 Hamburg in Richtung Berlin zwischen Herzsprung und Neuruppin ist die Autobahn wegen eines Feuerwehreinsatzes gesperrt. Die letzte freie Ausfahrt ist Herzsprung. Und in Adlershof, Rodauer Chaussee in Höhe Groß-Berliner Damm sind die Ampeln aus. Fahren Sie bitte vorsichtig, kommen Sie gut durch den Donnerstag. Fahren Sie sicher.
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7: Einen wunderschönen guten Nachmittag. 14.05 Uhr haben wir es. Mein Name ist Sally, Sie hören Power Radio. Ab 15 Uhr erfülle ich wieder Ihre Songwünsche. Und da wünscht ihr was at power-radio.de 030 120 83 43 8. Oder auf unserer Facebook-Seite Power Radio. Dort können auch Sie Ihre Songwünsche im Kommentar posten, wie gewohnt. Aber erstmal habe ich gute Musik und gute Laune für Sie mitgebracht. Never Gonna Stop Rick Astley nach Weirmon und Supergirl.

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1: Straßenbäume sind im trockenen Sommer auf die Hälfte der Berlinerinnen und Berliner angewiesen. Die Senatsverwaltung für Klimaschutz und Umwelt ruft Bürgerinnen und Bürger dazu auf, die Bäume zu wässern. Nehmen Sie sich einen Eimer und gießen Sie Ihren Baum. Er wird es Ihnen danken, betonte Senatorin Ute Bunde. Für Bäume in der Stadt sind trockene und heiße Phasen demnach besonders belastend, weil der Boden verdichtet ist, die Oberflächen versiegelt und es kaum einen natürlichen Wasserhaushalt gibt. Junge Bäume haben noch keine Wurzeln, die tief genug bis an die Wasserreserven reichen, wie es hieß. Ältere Bäume sind den Angaben zufolge oft noch von vergangenen Trockenphasen geschwächt. Wie man Straßenbäume richtig gießt, die Senatsverwaltung erklärte, den Baum am besten langsam und nah am Stamm mit Wasser versorgen. Morgens oder abends kann das Wasser bis in die Tiefe sickern und es verdunstet weniger. Deshalb am besten zu diesen Tageszeiten wässern.
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0: Die Fußball-WM in den USA, Kanada und Mexiko laufen jetzt seit einer Woche. Die ersten Gruppenspiele sind vorbei. Zeit, eine erste Bilanz zu ziehen. Wie läuft die WM sportlich und was fällt neben dem Platz so auf? WM-Reporter Thomas Bremser berichtet für uns aus Winston-Salem. Hallo Thomas.
1: Ja, grüß dich.
0: Thomas, was ist dir bisher aufgefallen so bei dieser WM sportlich?
1: Also zum einen bislang viele Unentschieden, das haben auch die WM-Tipper wahrscheinlich mitbekommen. Und auch die Kleinen mischen munter mit. Kap Verde holt gegen Europameister Spanien ein 0:0, der Kongo gegen Portugal ein 1:1. Das ist auch dem deutschen Kapitän Joshua Kimmich aufgefallen.
2: Insgesamt merkt man schon, dass es immer schwieriger wird, Spiele zu gewinnen, weil auch die vermeintlich kleinen Nationen einfach besser werden.
1: Und einige Teams haben schon gezeigt, was in ihnen steckt. Argentinien mit einem Dreierpack von Messi, England mit einem tollen Spiel gegen Kroatien und natürlich auch der höchste Sieg bisher, unser 7:1 gegen Curaçao.
0: Unabhängig vom Spiel selbst, was sticht sonst heraus nach dieser ersten WM-Woche?
1: Ja, was allen Fans am Fernsehen natürlich auffällt, die beiden Trinkpausen. Die werden von einigen Spielern auch kritisiert als unnötig, denn auch bei normalen Temperaturen gibt es ja 3 Minuten pro Halbzeit Pause, was viele Fernsehsender nutzen für Werbung. Ich habe Antonio Rüdiger gefragt, was ihm als erstes einfällt bei seiner Bilanz.
3: Es ist sehr heiß.
1: Zumindest in einigen Spielorten. Und auch die Preise sind hier ein Thema. Eine Pommes im Stadion für 17 Euro umgerechnet, ein Bier für 20. Das ist völlig verrückt.
0: Das deutsche Team hat ja zum Auftakt mit 7:1 gewonnen. Die Bilanz fällt also vermutlich rundum positiv aus, oder?
1: Ja, definitiv. Sportlich war das mehr als ordentlich gegen den WM-Neuling aus Curaçao. Aber auch menschlich macht die Mannschaft viel richtig. Ich erlebe sie ja jeden Tag hier im Training. Da wird zusammen gelacht. Auch bei den Pressekonferenzen herrscht eine ausgelassene Stimmung.
4: Ich finde es halt gut, dass du Freigang hast. Du kannst halt viel machen.
5: Freigang ist stark, Dennis.
4: Wie sagt man das so?
5: Wenn du im Gefängnis wärst, schon. Ne?
6: Das eine Mal, wo er bei der U21 war, da war ich nicht da. Und wo ich da war, war er nicht da. Dann war er hier, da war ich nicht da. Dann war ich hier, da war er nicht da.
1: Wir hoffen natürlich alle, dass es so bestens gelaunt weitergeht hier.
0: Thomas, jetzt eher eine persönliche Frage. Wie hast du denn die erste WM-Woche persönlich erlebt im deutschen Quartier in Winston-Salem?
1: Ja, das Wetter ist schon krass. Auch in Deutschland ist es ja gerade heiß, aber hier kommt die Schwüle noch dazu. Und dass es drin überall richtig kalt ist durch die Klimaanlage. Also geht man rein, gibt's den Kälteschock, geht man raus, den Hitzehammer. Die Amerikaner hier unheimlich nett. Auch im Supermarkt sprechen die Leute einen an und freuen sich, dass das deutsche Team bei ihnen zu Gast ist. Mein persönliches Highlight natürlich dieser Satz von Dennis Under.
7: Egal, was Thomas sagt, Thomas da.
1: Gut, er meinte Thomas Müller damit, aber der Spruch, der ist schon gut.
0: Ja, danke schön, WM-Reporter Thomas Bremser mit der persönlichen und sportlichen WM-Bilanz nach einer Woche Fußball-WM.
1: Ja, mach's gut.
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1: Heute ist es freundlich und meist trocken. Hier und da sind vereinzelt kurze Schauer möglich. Trotzdem wird es schön warm sommerlich bei 26 bis 30 Grad. In der Nacht haben wir einen sternklaren Himmel und es bleibt weitestgehend trocken. Die Temperaturen, die Tiefstwerte liegen zwischen 20 und 15. Schau auf den Powerradio Wettertrend. Auch morgen startet es freundlich und trocken. Danach folgt den ganzen Tag über lokal kräftige Schauer und hier und da auch Gewitter. Trotzdem wird es sommerlich heiß bei 31 bis 35 Grad.
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1: Bitte Vorsicht auf den Straßen Berlin und Brandenburgs auf der A2 Magdeburg in Richtung Berlin zwischen Thesen und Zieser staut es sich aktuell nach einem Unfall. 30 Minuten brauchen Sie hier länger. Auf der B96 zwischen Kreuz Oranienburg und Oranienburg Zentrum Süd, hier gab es einen Unfall. Die Straße ist komplett gesperrt. Bad Saarow, die Ulmenstraße ist zwischen Moorstraße und am Kurpark. Hier gab es ebenfalls einen Unfall. Hier bitte vorsichtig fahren, es gibt hier noch Behinderungen. 100 Stadtring in Richtung Wedding zwischen Innsbrucker Platz und Schmargendorf staut es sich aktuell. Um die 10 bis 15 Minuten brauchen Sie hier länger. Fahren Sie bitte vorsichtig und kommen Sie gut durch den Tag.
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8: Am Rand von Rathenow im Landkreis Havelland brennt es in einer Halle mit Altpapier. Das Gebäude steht komplett in Brand, sagte ein Sprecher der Feuerwehr. Wegen der starken Rauchentwicklung sei eine Warnung herausgegeben worden. Das Feuer sei aber selbst unter Kontrolle. Verletzt wurde bei dem Feuer bisher niemand. Laut Polizei wurde eine Anzeige wegen einer möglichen Brandstiftung aufgenommen. Nach dem Brand sollen Beamte der Kriminaltechnik den Brandort untersuchen.
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1: Ich bin David Büchner. Die Bundeswehr hält sich nach dem Abkommen zwischen den USA und dem Iran für einen Minenräumeinsatz in der Straße von Hormuz bereit. Zwei Schiffe der deutschen Marine sind schon auf dem Weg ins Rote Meer, sagte Bundesverteidigungsminister Boris Pistorius.
2: An Bord der beiden Bundeswehrschiffe sind auch Marinetaucher. Sie würden hinabtauchen ins Meer, um gefährliche Sprengsätze zu entschärfen oder zu bergen. Am gesamten Minenräumeinsatz nehmen mehrere Nationen teil. Wenn er denn zustande kommt, das ist wahrscheinlich, doch eben noch nicht endgültig klar. Experten gehen davon aus, dass der Iran kurz nach Beginn des Krieges mehrere Dutzend Seeminen in der Meerenge verteilt hat. Lea Matschulat, Nachrichtenredaktion.
1: Seit Wochen wird über eine Verlängerung der Wochenarbeitszeit diskutiert. Ein jetzt vorliegender Entwurf aus dem Bundesarbeitsministerium zeigt, der 8-Stunden-Tag soll unangetastet bleiben. Die Ausnahmeregelungen dazu sollen aber erweitert werden.
3: Sollen wir alle gezwungen werden, jeden Tag mehr zu arbeiten? Oder wird uns ein Gefallen getan, weil wir, wenn es passt, mal deutlich länger als 8 Stunden arbeiten und dafür an einem anderen Tag früher gehen? Wie in vielen aktuellen Reformdiskussionen gibt es auch bei der Arbeitszeit entgegengesetzte Deutungen. Der erste noch abzustimmende Kompromissansatz lautet jetzt, grundsätzlich bleibt der 8-Stunden-Tag, aber für Arbeitgeber und Gewerkschaften wird es einfacher, stattdessen eine wöchentliche Arbeitszeit zu vereinbaren. Aus Berlin, Jan-Henner Reitze.
1: Verdi ruft in den laufenden Tarifverhandlungen im Handel erneut zu bundesweiten Warnstreiks auf. Im Zentrum der Aktionen steht dabei morgen IKEA. Wie die Gewerkschaft mitteilte, treten in mehr als der Hälfte der Häuser die Beschäftigten in den Arbeitskampf. Das Unternehmen stehe wirtschaftlich gut da und plane dennoch einen Personalabbau, hieß es. Statt faire Löhne zu zahlen, werde ein radikaler Sparkurs gefahren. Und zum Sport: bei der Fußball-WM gibt es schon wieder Einreiseprobleme. Diesmal trifft es einen Spieler der Elfenbeinküste. Die Mannschaft tritt am Samstag in Toronto gegen unsere DFB-Elf an. Eli Wai sei aber die Einreise nach Kanada vor dem WM-Spiel verweigert worden, teilte sein Verband jetzt auf X mit. Die erforderlichen behördlichen Genehmigungen konnten bis zum jetzigen Zeitpunkt nicht eingeholt werden.
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4: Heute erwartet uns ein freundlicher und meist trockener Himmel. Hier und da sind vereinzelt kurze Schauer möglich bei 26 bis 30 Grad. In der Nacht ist der Himmel sternenklar und weitestgehend trocken. Die Tiefstwerte liegen zwischen 20 und 15. Schau auf den Power Radio Wettertrend. Morgen haben wir einen freundlichen Start in den Tag. Am Anfang noch trocken, dann den ganzen Tag über lokal kräftige Schauer und auch Gewitter möglich. Es wird trotzdem schön heiß, sommerlich bei 31 bis 35 Grad.
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4: Bitte Vorsicht auf den Straßen Berlin und Brandenburg. A9 Berlin in Richtung Leipzig zwischen Brück und Niemeck ist die Autobahn nach einem Unfall komplett gesperrt. Vor der Abfahrt Brück staut sich aktuell um die 1 Stunde, brauchen Sie hier mehr. Die letzte freie Ausfahrt ist also Beelitz. A10 östlicher Berliner Ring in Richtung Dreiecke Barnim zwischen Dreieck Spreeau und Freienbrink steht ein defektes Fahrzeug auf der rechten Spur. Auf der B115 Lübben bis Jüterbock zwischen dem Abzweig nach Schönwalde und dem Abzweig nach Reichwalde gab es einen Unfall. Und in Wannsee, Kronprinzessinnenweg in Höhe S-Bahnhof Wannsee, sind die Ampeln außer Betrieb. Fahren Sie bitte vorsichtig, kommen Sie gut und sicher durch den Tag.
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4: Einen wunderschönen guten Nachmittag. 15.06 Uhr haben wir es. Mein Name ist Sally Sühan. Power Radio wünscht dir was an diesem Donnerstagnachmittag. Ich wollte schon morgen sagen, bis gestern habe ich ja noch die Morgenshow moderiert. Ja, heute bin ich wieder für Sie am Start als Wünschefee und erfülle Ihnen Ihre Songwünsche unter wünschdirwas@power-radio.de oder rufen Sie mich doch an 030 120 83 43. 8 ist die Telefonnummer. Olaf hat schon mal richtig gemacht.
5: Schönen guten Tag am heißen Donnerstag. Ja, 27 Grad zurzeit in Wilmersdorf bei Cottbus und meine Wenigkeit hat heute mal wirklich seinen freien Tag und genießt das Wetter. Ja, und passend dazu vielleicht ein wenig Sommermusik. Ein Song aus der guten alten neuen deutschen Wellezeit. Die Truppe nannte sich UKW und der Song Sommersprossen. Grüße wie üblich an die charmante Moderatorin des Senders und natürlich der gesamten Hörerschaft. Das Ganze aus Wilmersdorf bei Cottbus vom Olaf. Dankeschön.
4: Dankeschön, Olaf. Grüße zurück auf jeden Fall. Genieße das Wetter. Bei uns sind auch so um die 26, 27 Grad aktuell im Studio. Zum Glück haben wir einen Ventilator hier stehen. Ansonsten würde ich wahrscheinlich auch vor Hitze eingehen. Aber jetzt schöne Sommersprossen, UKW mit Sommersprossen.

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Unser nächster Songwunsch kommt von Ralf aus Henningsdorf. Er wünscht sich für seine liebe Frau "Dein ist mein ganzes Herz" von Heinz Rudolf Kunze.

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1: Heute ist es freundlich und meist trocken. Hier und da sind vereinzelt kurze Schauer möglich. Trotzdem wird es schön warm sommerlich bei 26 bis 30 Grad. In der Nacht haben wir einen sternklaren Himmel und es bleibt weitestgehend trocken. Die Temperaturen, die Tiefstwerte liegen zwischen 20 und 15. Schau auf den Power Radio Wettertrend. Auch morgen startet es freundlich und trocken. Danach folgt den ganzen Tag über lokal kräftige Schauer und hier und da auch Gewitter. Trotzdem wird es sommerlich heiß bei 31 bis 35 Grad.
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1: Bitte Vorsicht auf den Straßen Berlin und Brandenburgs. Auf der A10 südlicher Berliner Ring in Richtung Dreieck Werder. In A1-Fahrt Rangsdorf liegen Gegenstände auf der Fahrbahn. Und zwischen Dreieck Potsdam und Glindow ebenfalls Reifen auf der rechten Spur. A24 Hamburg in Richtung Berlin zwischen Herzsprung und Neuruppin ist die Autobahn wegen eines Feuerwehreinsatzes gesperrt. Die letzte freie Ausfahrt ist hier Herzsprung. Wannsee in Kronprinzessinnenweg in Höhe des S-Bahnhofs Wannsee sind die Ampeln außer Betrieb. Fahren Sie bitte vorsichtig und kommen Sie gut durch den Tag.
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1: Sie und Power Radio wünscht dir was an diesem Donnerstagnachmittag. Mein Name ist Sally, Ihre Wünschefee. Sie können mir Songs einreichen und Ihre Wünsche einreichen unter wünschdirwas@power-radio.de oder 030 120 83 43 8. Unser nächster Songwunsch kommt von Birgit aus Werder an der Havel. Sie wünscht sich Cher, If I Could Turn Back Time. Ja, wenn wir alle mal die Zeit zurückdrehen könnten, dann wäre es vielleicht ein bisschen einfacher.

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So wie es der liebe Kurt gemacht hat. Er wünscht sich The Teens mit We'll Have a Party Tonight.

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1: Ich bin Babette Büchner. Ein Rahmenabkommen im Irankrieg ist unterzeichnet. Nun beginnt die Detailarbeit an einer endgültigen Einigung, auch zu Irans Atomprogramm. Die Internationale Atomenergiebehörde nimmt an den Verhandlungen teil.
2: Bislang gibt es ja nur ein Rahmenabkommen, in dem einige Ziele formuliert sind. Unter anderem soll hoch angereichertes Uran so verdünnt werden, dass Teheran es nicht mehr für Atomwaffen verwenden kann. Und die IAEO soll das beaufsichtigen. Es gibt aber ein Problem. Die IAEO in Wien geht davon aus, dass das Material in einer unterirdischen Anlage gelagert wird, die durch die Angriffe auf den Iran beschädigt wurde. Wann und wie die IAEO daran kommt, das ist eine der Fragen, die jetzt besprochen werden müssen. Aus Wien, Albert Otti.
1: Ein erster Entwurf zur Reform des deutschen Arbeitszeitgesetzes hat scharfe Kritik ausgelöst. Arbeitgeberpräsident Rainer Drüger forderte, der Entwurf müsse zurückgezogen und völlig überarbeitet werden. Er erfülle die Anforderungen einer flexiblen digitalen Arbeitswelt an keiner Stelle. Der 8-Stunden-Tag bleibt nach dem Entwurf grundsätzlich unangetastet. Ausnahmen sollen aber erweitert werden. So soll es einfacher werden, eine wöchentliche Arbeitszeit zu vereinbaren. Das Münchner IFO-Institut und die Bundesbank bewerten die Situation der deutschen Wirtschaft etwas optimistischer. Das IFO-Institut hob seine Wachstumsprognose für dieses Jahr leicht auf 0,8% an und die Bundesbank geht davon aus, dass es im Herbst wieder aufwärts geht.
3: Hoffentlich nun wirklich endgültige Entspannung in Sachen Iran und deshalb fallende Energiepreise, dazu die über Schulden finanzierten Investitionen der Bundesregierung. Das hilft der Wirtschaft aus Sicht des IFO-Instituts und der Bundesbank. Beide Institutionen erwarten aber auch, dass vieles weiterhin teurer wird, zum Beispiel wieder besonders Lebensmittel, weil dort Mehrkosten bei Herstellung und Lieferung durch gestiegene Energiepreise noch nicht komplett weitergegeben wurden. Und auch der Tankrabatt fällt ab Juli wieder weg. Aus Berlin, Jan-Henner Reitze.
1: Und zum Sport. Bei der Fußball-WM trifft die deutsche Mannschaft am Samstag in Toronto auf die Elfenbeinküste. Eli Wahi, einem Spieler der Elfenbeinküste, wurde nun aber die Einreise nach Kanada verweigert. Das teilte sein Verband mit. Ob ein Zusammenhang wegen möglicher Manipulationsvorwürfe besteht, ist im Moment noch unklar. In Frankreich wird gegen Wahi ermittelt, weil er bei einem Spiel absichtlich eine gelbe Karte kassiert haben soll.
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4: Heute ist es eher freundlich und trocken. Hier und da sind vereinzelt kurze Schauer möglich bei 26 bis 30 Grad. In der Nacht ist der Himmel sternklar und es bleibt trocken. Die Tiefstwerte liegen zwischen 20 und 15. Schau auf den Power Radio Wettertrend. Auch morgen starten wir trocken und freundlich in den Tag. Dann folgen aber kräftige Schauer und Gewitter hier und da über den Tag hinweg. Es wird trotzdem heiß bei maximal 35 Grad.
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4: Bitte Vorsicht auf den Straßen Berlin und Brandenburg auf der A12 Frankfurt oder in Richtung Berliner Ring. Zwischen Storkow und Friedersdorf steht ein defekter LKW auf der Standspur und es liegen Reifenteile auf der rechten Spur. Auf der B101 Ludwigsfelde in Berlin zwischen Großbeeren Süd und Heinersdorf befinden sich in beiden Richtungen Personen auf der Fahrbahn. A13 Berlin in Richtung Dresden zwischen Freiwalde und Löbenau staut es sich aktuell. Um die 30 Minuten brauchen Sie hier mehr. Und in Gatower Straße in Höhe Jürgen-Schramm-Straße sind die Ampeln außer Betrieb. Fahren Sie bitte vorsichtig und kommen Sie gut durch den Tag.
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4: Sie an Power Radio wünscht dir was an diesem Donnerstagnachmittag. Mein Name ist Sally, Ihre Wünschefee. Sie können mir Songs einreichen unter wünschdirwas@power-radio.de oder 030 120 83 43 8 oder auf unserer Facebook-Seite unter Power Radio. So wie es der liebe Brian gemacht hat. Er wünscht sich The Suite mit Ballroom Blitz.

Sie an Power Radio wünscht ihr was, wo ihre Songwünsche wahr werden, unter wünscht ihr was at power-radio.de oder 030 120 83 43 8 oder auf unserer Facebook-Seite Power Radio. Dort können auch Sie Ihre Songwünsche einreichen unter dem aktuellsten Facebook-Post. Unser nächster Songwunsch kommt von Monika aus Zossen. Ein Song aus der neuen Deutsche Welle. Spider-Murphy-Gang. Skandal im Sperrbezirk.

0: Ja, Rosis Nummer 32168. Die wird wahrscheinlich nicht mehr funktionieren. Welche Nummer aber wirklich definitiv funktionieren würde, ist für unseren Wünsche-AB 030 120 83 43 8. Und wenn die doch mal nicht funktionieren sollte, dann können Sie uns immer noch über E-Mail erreichen unter wünschdirwas@power-radio.de oder auf unserer Facebook-Seite Power Radio. Mein Name ist Sally, Ihre Wünsche-Fee, und ich erfülle Ihnen auf jeden Fall Ihre Songwünsche.
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Power Radio wünscht dir was an diesem Donnerstagnachmittag. So langsam geht's ja in Richtung Feierabend für uns alle. Mein Name ist Sally, Ihre Wünschefee. Sie können mir Songwünsche jederzeit einreichen unter wünschdirwas@power-radio.de oder unser Wünsche-AB 030 120 83 43 8. Oder schreiben Sie mir noch einfach auf Facebook unter Power Radio. Unser nächster Songwunsch kommt vom Rüdiger aus Fürstenwalde an der Spree. Klassiker Johnny Cash, I'll Walk the Line. Jetzt geht's mal ein bisschen ins Country.

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2: Heute ist es freundlich und meist trocken. Hier und da sind vereinzelt kurze Schauer möglich. Trotzdem wird es schön warm sommerlich bei 26 bis 30 Grad. In der Nacht haben wir einen sternklaren Himmel und es bleibt weitestgehend trocken. Die Temperaturen, die Tiefstwerte liegen zwischen 20 und 15. Schau auf den Power Radio Wettertrend. Auch morgen startet es freundlich und trocken. Danach folgt den ganzen Tag über lokal kräftige Schauer und hier und da auch Gewitter. Trotzdem wird es sommerlich heiß bei 31 bis 35 Grad.
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2: Bitte Vorsicht auf den Straßen Berlin und Brandenburgs. Auf der A13 Berlin in Richtung Dresden zwischen Teupitz und Baruth-Mark steht ein defektes Fahrzeug. Eine Spur ist hier blockiert. Ebenso ein defektes Fahrzeug in Richtung Dresden zwischen Rago und Mittenwalde. B1 Brandenburg in Richtung Magdeburg zwischen Brandenburg an der Havel und Plaue. Staut es sich aktuell 30 bis 40 Minuten, brauchen Sie hier mehr. In Waltersdorf, Berliner Chaussee in Höhe der Autobahnausfahrt in Waltersdorf befindet sich noch eine ungesicherte Unfallstelle. Hier bitte besonders vorsichtig. In Neukölln, Hermannstraße zwischen Nogatstraße und Werbelinstraße staut es sich aktuell in Richtung Hermannplatz. Um die 10 bis 15 Minuten brauchen Sie aktuell mehr. Fahren Sie bitte vorsichtig und kommen Sie gut und sicher in den Feierabend.
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2: 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So langsam geht's ja in Richtung Feierabend und unser nächster Song und kommt von Jörg aus Falkensee. Anscheinend arbeitet er mit Menschen, denn er wünscht sich Herbert Grönemeyer mit Menschen.

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1: Ich bin Babette Büchner. Die Ukraine hat bei einem massiven Drohnenangriff auf Moskau eine Ölraffinerie im Südosten der russischen Hauptstadt schwer beschädigt. In sozialen Netzwerken kursieren teilweise spektakuläre Bilder und Videos von der Attacke und den Folgen. Moskaus Bürgermeister sprach von einem der schwersten ukrainischen Drohnenangriffe auf Moskau seit Kriegsbeginn. Die Flugabwehr habe mehr als 190 Drohnen abgeschossen. Ein Rahmenprogramm im Iran-Krieg ist unterzeichnet. Nun beginnt die Detailarbeit an einer endgültigen Einigung, auch zu Irans Atomprogramm. Die Internationale Atomenergiebehörde nimmt an den Verhandlungen teil.
2: Bislang gibt es ja nur ein Rahmenabkommen, in dem einige Ziele formuliert sind. Unter anderem soll hoch angereichertes Uran so verdünnt werden, dass Teheran es nicht mehr für Atomwaffen verwenden kann. Und die IAEO soll das beaufsichtigen. Es gibt aber ein Problem. Die IAEO in Wien geht davon aus, dass das Material in einer unterirdischen Anlage gelagert wird, die durch die Angriffe auf den Iran beschädigt wurde. Wann und wie die IAEO da rankommt, das ist eine der Fragen, die jetzt besprochen werden müssen. Aus Wien, Albert Otti.
1: Ein erster Entwurf des SPD-geführten Arbeitsministeriums zur Reform der Arbeitszeit stößt auf Kritik aus der Wirtschaft und von der Union. Arbeitgeberpräsident Rainer Dröger nennt den Entwurf etwa eine Ansammlung gewerkschaftlicher Maximalpositionen.
3: Gesetzliche Vorschriften zur Arbeitszeit flexibler machen, das haben sich Union und SPD in ihrem Koalitionsvertrag vorgenommen und das Thema hat schon große Diskussionen ausgelöst. Nach dem ersten Entwurf soll die maximale Arbeitszeit von 8 Stunden pro Tag grundsätzlich bestehen bleiben, es für Arbeitgeber und Gewerkschaften aber einfacher werden, stattdessen tariflich eine maximale Wochenarbeitszeit zu vereinbaren. Neben der Arbeitgeberseite geht das auch der Union nicht weit genug. Tenor auch in Berufen ohne Tarifbindung müsse mehr Flexibilität her. Aus Berlin, Jan-Henna Reitze.
1: Der Einkauf von großen Mengen Corona-Schutzmasken im Frühjahr 2020 könnte die Staatskasse teurer zu stehen kommen als gedacht. Das Kölner Oberlandesgericht hat einem Maskenhändler mit Sitz auf Mallorca 220 Millionen Euro Schadenersatz zugesprochen. Hinzu kommen noch einmal rund 100 Millionen Euro Zinsen. In der Vorinstanz waren nur rund 33 Millionen Euro festgelegt worden. Der Bund ist in Revision gegangen.
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4: Den Tag über ist es freundlich und meist trocken hier und da. Kann es vereinzelt kurze Schauer geben bei maximal 30 Grad. In der Nacht ist der Himmel sternenklar und es bleibt trocken. Die Tiefstwerte liegen zwischen 20 und 15. Schauen auf den Power-Radio-Wettertrend. Morgen starten wir freundlich und trocken in den Tag. Danach kommt den ganzen Tag über lokal hier und da kräftige Schauer und Gewitter auf uns zu. Trotzdem wird es sommerlich warm bei 31 bis 35.
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4: Bitte Vorsicht auf den Straßen Berlin und Brandenburgs A9 Berlin in Richtung Leipzig. Zwischen Brück und Nemeck ist die Autobahn nach einem Unfall gesperrt. Vor der Abfahrt Brück staut es sich aktuell auf 1 Stunde. Die letzte freie Ausfahrt ist der Belitz. A10 südlicher Berliner Ring in Richtung Dreieck Spreeau. Zwischen Rangsdorf und Schönefelder Kreuz hat es einen Unfall auf der linken Spur gegeben. Hier staut es sich aktuell 20 Minuten. B96 Berlin in Richtung Fürstenberg. Zwischen Oranienburg Zentrum und Oranienburg Nord ist die Straße nach einem Unfall komplett gesperrt. Und in Tempelhof Germaniastraße in Höhe Komturstraße sind die Ampel aus. Es kann nicht nur überall Unfälle geben. Fahren Sie bitte vorsichtig und kommen Sie gut in den Feierabend.
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4: Einen wunderschönen guten Abend, 17.04 Uhr haben wir es. Mein Name ist Sally, Sie hören Powerradio an diesem schönen Donnerstagnachmittag. So langsam geht's in Richtung Feierabend. Trotzdem können Sie mir immer noch Songwünsche einreichen und da wünscht ihr was at power-radio.de oder 030 120 83 43 8, so wie es der liebe Bernd getan hat.
5: Hallo Sally, hier ist der Bernd aus Ullersdorf. Ich möchte mich am heutigen Donnerstag an der Wunschsendung beteiligen und diese noch ein bisschen bunter machen. Gebe einen Musikwunsch ab, Musik, die ich früher mal gerne gehört habe. Der Musikwunsch kommt heute von der Gruppe Stars on 54. Und die haben einen Titel gemacht, der heißt If You Could Read My Mind. Vielleicht kannst du ja diesen Titel in eurer Musikarchiv finden und mir spielen. Ich würde mich freuen. Dir und der Hörerschaft wünsche ich einen schönen Feierabend. Danke.
4: Ja, wir haben auch zu danken. Und kannst du wirklich unsere Gedanken lesen? Denn wir haben If You Could Read My Mind, Stars on 54.

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6: Sie hören Power Radio, wünscht ihr was, wo Ihre Songwünsche wahr werden, so langsam in Richtung Feierabend. Und da wünscht ihr was at power-radio.de 030 120 83 43 8 oder unsere Facebook-Seite Power Radio. Unser nächster Song kommt von Petra aus Eberswalde. Sie hätte gerne Bergin von Madcon. Ideal für alle, die nochmal so richtig in die 2000er eintauchen wollen. Mein Name ist Sally, Ihre Wünsche für einen guten Abend.

Sie an Power Radio wünscht dir was, wo auch Sie Ihre Songwünsche in Erfüllung gehen lassen können. Und da wünscht ihr was at power-radio.de oder unser Wünsche-AB 030 120 83 43 8. Der nächste Song kommt von Claudia aus Brandenburg an der Havel. Right Here Waiting, Richard Marx. Ein Song, der schon seit Jahrzehnten für Gänsehaut sorgt. Auch bei mir, wenn ich ihn jedes Mal höre.

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1: Heute ist es freundlich und meist trocken. Hier und da sind vereinzelt kurze Schauer möglich. Trotzdem wird es schön warm sommerlich bei 26 bis 30 Grad. In der Nacht haben wir einen sternklaren Himmel und es bleibt weitestgehend trocken. Die Temperaturen, die Tiefstwerte liegen zwischen 20 und 15. Schau auf den Power-Radio-Wetter-Trend. Auch morgen startet es freundlich und trocken. Danach folgt den ganzen Tag über lokal kräftige Schauer und hier und da auch Gewitter. Trotzdem wird es sommerlich heiß bei 31 bis 35 Grad.
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1: Bitte Vorsicht auf den Straßen Berlin und Brandenburg. In der Waltersdorf auf der Berliner Chaussee in Höhe der Autobahnabfahrt Waltersdorf befindet sich eine ungesicherte Unfallstelle. Fahren Sie hier bitte vorsichtig. Im Landkreis Oder Spree, Kreisstraße 6734, zwischen der A12 Briesen und Kersdorfer Schleuse ist ein Fahrzeug liegen geblieben. Vor sie auch im Landkreis Barnim auf der L238, zwischen Lichterfelde und der A11 Wehr Berlin beseitigt die Feuerwehr hier eine Ölspur. In Neukölln, Emserstraße in Höhe Karl-Marx-Straße sind die Ampeln aus. Und auf der A100 Stadtring in Richtung Wedding zwischen Innsbrucker Platz und Schmargendorf staut es sich aktuell wieder um die 10 bis 15 Minuten. Fahren Sie bitte vorsichtig und kommen Sie gut in den Feierabend.
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1: Sie an Power Radio wünscht dir was an diesem Donnerstagnachmittag und da wünscht ihr was at power-radio.de. Können auch Sie Ihre Songwünsche einreichen oder rufen Sie uns daran 030 120 83 43 8 oder schreiben Sie uns auf Facebook. Unser nächster Songwunsch kommt von Andreas aus Oranienburg. Er wünscht sich The Disco Boys For You mit einem Gruß an allem, die gerade im Feierabendverkehr feststecken.

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1: Ich bin David Büchner. Deutschland und die Ukraine haben den Grundstein für die gemeinsame Entwicklung eines Luftverteidigungssystems gegen ballistische Raketen gelegt. Dazu sei eine Übereinkunft unterzeichnet worden, sagte Verteidigungsminister Boris Pistorius. Zudem sicherte Deutschland der Ukraine weitere knapp 350 Millionen Euro zur Beschaffung von Waffen zu. In der Nacht hatte die Ukraine Moskau mit mehr als 190 Drohnen angegriffen. Dabei wurde eine Ölraffinerie im Südosten der russischen Hauptstadt schwer beschädigt. Die Bundeswehr hält sich für einen Minenräumeinsatz in der Straße von Hormuz bereit. Zwei Schiffe der deutschen Marine sind auf dem Weg ins Rote Meer.
2: An Bord der beiden Bundeswehrschiffe sind auch Marinetaucher. Sie würden hinabtauchen ins Meer, um gefährliche Sprengsätze zu entschärfen oder zu bergen. Am gesamten Minenräumeinsatz nehmen mehrere Nationen teil. Wenn er denn zustande kommt, das ist wahrscheinlich, doch eben noch nicht endgültig klar. Experten gehen davon aus, dass der Iran kurz nach Beginn des Krieges mehrere Dutzend Seeminen in der Meerenge verteilt hat. Lea Matschulat, Nachrichtenredaktion.
1: Das Münchner IFO-Institut und die Bundesbank bewerten die Situation der deutschen Wirtschaft etwas optimistischer. Das IFO-Institut hob seine Wachstumsprognose für dieses Jahr leicht auf 0,8% an. Die Bundesbank geht davon aus, dass es im Herbst wieder aufwärts geht.
3: Hoffentlich nun wirklich endgültige Entspannung in Sachen Iran und deshalb fallende Energiepreise. Dazu die über Schulden finanzierten Investitionen der Bundesregierung. Das hilft der Wirtschaft aus Sicht des IFO-Instituts und der Bundesbank. Beide Institutionen erwarten aber auch, dass vieles weiterhin teurer wird, zum Beispiel wieder besonders Lebensmittel, weil dort Mehrkosten bei Herstellung und Lieferung durch gestiegene Energiepreise noch nicht komplett weitergegeben wurden. Und auch der Tankrabatt fällt ab Juli wieder weg. Aus Berlin, Jan-Henner Reitze.
1: Israel bricht den Kontakt mit der EU-Außenbeauftragten Kaya Kallas ab, weil sie den Umgang des Landes mit den Palästinensern nach Medienberichten mit Südafrikas früherem Apartheidssystem verglichen hat. Der israelische Außenminister sprach auf der Plattform X von einer Blutverleumdung gegen den einzigen jüdischen Staat der Welt. Er forderte, dass Kallas die Aussage zurücknimmt.
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1: Ich bin Babit Büchner. Beim umkämpften Sparpaket für stabile Krankenkassenbeiträge verschafft sich die schwarz-rote Koalition noch etwas mehr Zeit. Der Gesetzentwurf soll nicht schon in der nächsten Woche im Bundestag zur Abstimmung kommen, sondern erst in der letzten Sitzungswoche vor der Sommerpause Anfang Juli.
2: Bei so einer wichtigen Entscheidung gehe Sorgfalt vor Schnelligkeit, heißt es von Union und SPD. Damit bleibt aber auch mehr Zeit für das Gezerre um die Reform, mit der eigentlich niemand zufrieden ist. Die Pharmabranche droht, weniger in Deutschland zu investieren. Ärzte klagen, ihre Arbeit würde sich noch weniger lohnen. Patienten sollen mehr zuzahlen. Die Mitversicherung von Ehepartnern soll eingeschränkt werden. Aus Berlin Jan-Henna Reitzer.
1: Deutschland und die Ukraine wollen gemeinsam ein Luftverteidigungssystem gegen ballistische Raketen entwickeln. Dazu sei eine Übereinkunft unterzeichnet worden, teilte Verteidigungsminister Boris Pistorius am Rande einer Tagung der NATO-Verteidigungsminister und der Ukraine-Kontaktgruppe mit. Die Unterstützer der Ukraine sammelten auch weitere Militärhilfe für das Land. Deutschland beteiligt sich mit knapp 350 Millionen Euro. Bei der Frühjahrskonferenz der Innenminister von Bund und Ländern in Hamburg sorgen die Vorschläge zur Eindämmung von Gewalt bei Fußballspielen für reichlich Diskussionsstoff. Sachsens Innenminister Armin Schuster will Tickets mit Namen.
3: Schuster will beim Dauerthema Pyrotechnik weiterkommen und zunächst in Pilotprojekten mit einigen Vereinen personalisierte Tickets ausgeben. Er argumentiert, Stadionverbote macht nur Sinn, wenn man sie auch kontrollieren kann. Hessens Innenminister Posek macht sich ebenfalls für ein konsequentes Verbot von Pyrotechnik stark. Von einer Pflicht, nur noch Tickets, auf denen der Name steht, auszugeben, hält er aber nichts. Befeuert haben die Debatte schwere Ausschreitungen in dem Zweitligaspiel zwischen Dynamo Dresden und Hertha BSC. Aus Berlin, Dirk Zeitler.
1: Der bei einem begleiteten Freigang in Niedersachsen geflohene Mörder ist in Italien festgenommen worden. Die Polizei fand den zu lebenslanger Haft verurteilten Mann in einem Krankenhaus, teilte das Landeskriminalamt Niedersachsen mit. Er war in einen Unfall verwickelt und wurde in der Klinik behandelt. Der 42-Jährige war am Dienstag in Peine auf einem Motorrad geflohen.
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1: Ich bin David Büchner. Nach dem Abkommen zwischen den USA und dem Iran hat US-Vizepräsident J.D. Vance den offiziellen Beginn der nächsten Verhandlungsphase verkündet. Die im Abkommen vorgesehene Frist von 60 Tagen habe heute offiziell begonnen, sagte Vance. Jetzt werden bisher ungelöste Fragen ausgehandelt. Dazu gehören zentrale Fragen zum iranischen Atomprogramm und der Umgang mit den Beständen hoch angereicherten Urans. Beim umstrittenen Sparpaket für stabile Krankenkassenbeiträge verschafft sich die schwarz-rote Koalition noch etwas mehr Zeit. Der Gesetzentwurf soll nicht schon in der nächsten Woche im Bundestag zur Abstimmung kommen, sondern erst in der letzten Sitzungswoche vor der Sommerpause Anfang Juli.
2: Bei so einer wichtigen Entscheidung gehe Sorgfalt vor Schnelligkeit, heißt es von Union und SPD. Damit bleibt aber auch mehr Zeit für das Gezerre um die Reform, mit der eigentlich niemand zufrieden ist. Die Pharmabranche droht, weniger in Deutschland zu investieren. Ärzte klagen, ihre Arbeit würde sich noch weniger lohnen. Patienten sollen mehr zuzahlen, die Mitversicherung von Ehepartnern soll eingeschränkt werden. Und die Krankenkassen sagen schon, das Sparpaket reiche nicht aus, um beim Thema längerfristig für Ruhe zu sorgen. Aus Berlin, Jan-Hella Reitze.
1: Pendler müssen sich ab Oktober auf bis zu 80 Minuten längere Fahrzeiten im Fernverkehr zwischen Berlin und Hannover einstellen. Grund ist die Generalsanierung der Bahnstrecke.
3: Die 80 Minuten mehr Fahrzeit ab Oktober bedeuten, dass Reisende zwischen Hannover und Berlin rund doppelt so lange brauchen, um an ihr Ziel zu kommen. Aktuell liegt die Fahrzeit, wenn alles glatt läuft, bei 100 Minuten. Die Bauarbeiten bedeuten nicht nur für Pendler und Reisende zwischen Niedersachsen und Berlin Verzögerungen. Betroffen sind auch Fahrten Richtung Nordrhein-Westfalen. Die Strecke zwischen Lehrte bei Hannover und Berlin wird zwischen Oktober und Ende 2027 saniert. Lea Matschulat, Nachrichtenredaktion.
1: Der bei einem begleiteten Freigang in Niedersachsen geflohene Mörder ist in Italien festgenommen worden. Die Polizei fand den zu lebenslanger Haft verurteilten Mann in einem Krankenhaus, teilte das Landeskriminalamt Niedersachsen mit. Er war in einen Unfall verwickelt und wurde in der Klinik behandelt. Der Mann war am Dienstag in Peine auf einem Motorrad geflohen.
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0: Kelly, Rakim, Mondes.
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1: Ich bin Babit Büchner. In Brüssel hat der EU-Gipfel der Staats- und Regierungschefs begonnen. Unter anderem soll dabei über das Abkommen zum Ende des Iran-Kriegs gesprochen werden. Ein weiteres Thema sind die Beziehungen zu China.
2: Es gibt verschiedene große Themen bei dem EU-Gipfel. Ganz sicher werden die Teilnehmer des gerade beendeten G7-Gipfels über die US-Sicht auf den Krieg mit dem Iran berichten. Und natürlich ist das zunehmende wirtschaftliche Gewicht Chinas ein Thema. Keine Konfrontation, heißt es in Brüssel, aber beispielsweise weniger Abhängigkeit von chinesischen Rohstoffen. Und ganz sicher wird man auch jetzt wieder über die EU-Haushaltsplanung bis 2034 sprechen. Knapp 1,8 Billionen Euro will die Kommission ausgeben. Darüber gibt es jede Menge Streit. Aus Brüssel, Dieter Ebeling.
1: Nach dem Abkommen zwischen den USA und dem Iran hat US-Vizepräsident J.D. Vance den offiziellen Beginn der nächsten Verhandlungsphase verkündet. Die im Abkommen vorgesehene Frist von 60 Tagen habe heute offiziell begonnen, sagte Vance. Jetzt werden bisher ungelöste Fragen ausgehandelt. Dazu gehören zentrale Fragen zum iranischen Atomprogramm und der Umgang mit den Beständen hoch angereicherten Urans. Der bei einem begleiteten Freigang in Niedersachsen geflohene Mörder ist in Italien festgenommen worden. Die Polizei fand den zu lebenslanger Haft verurteilten Mann in einem Krankenhaus.
3: Es war eine spektakuläre Flucht aus dem Knast und gut organisiert. Rauf auf ein Motorrad und weg über die Grenze. Doch dann nur wenige Tage später der Crash. Ein Unfall hier in Norditalien. Der Mann landete im Krankenhaus. Und die Polizei hier, die bereits Hinweise hatte, nahm den gesuchten Mörder fest. Der hatte eine junge Frau erstochen, war zu einer lebenslangen Haftstrafe verurteilt worden und soll nun zurückgebracht werden nach Deutschland. Aus Italien, Claudia Wächter.
1: Und zum Sport. Ein Handelfmeter sorgte für den späten Ausgleich. Bei der Fußball-WM haben sich Tschechien und Südafrika 1:1 unentschieden getrennt. Dadurch haben beide Teams noch die Chance auf das Weiterkommen. Gepfiffen hat bei dem Spiel zum ersten Mal bei dieser WM eine Frau. Als Schiedsrichterin kam die US-Amerikanerin Tori Penso zum Einsatz.
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1: Ich bin Ursula Winkler. Die USA und der Iran haben ein Rahmenabkommen unterzeichnet. Laut Pakistan öffnet damit nun die Straße von Hormuz wieder und die USA beenden umgehend die Seeblockade iranischer Häfen. Die Kriegsparteien kommen voraussichtlich morgen in der Schweiz zusammen.
2: Hier in den USA hagelt es Kritik am Abkommen mit dem Iran. Der Schiffsverkehr durch die Straße von Hormuz bleibt verhalten. Der Iran hat mehr Kontrolle über die Meerenge als vor dem Krieg. Das Regime in Teheran ist in neuer Besetzung weiterhin stabil an der Macht. Das Raketenprogramm ist intakt und über das Atomprogramm und die Uranbestände wird weiter verhandelt, wie vor dem Krieg. Im Libanon gab es unterdessen erneut israelische Angriffe. Und hier fragen viele, was sollte das Ganze? Tina Eck, USA.
1: Einen Tag nach dem G7-Gipfel ist Bundeskanzler Merz mit Staats- und Regierungschefs der anderen EU-Staaten zusammengekommen. Bei dem Gipfeltreffen in Brüssel wollen die Spitzenpolitiker unter anderem über das Abkommen zum Ende des Iran-Kriegs sprechen. Ein weiteres Thema sind die Beziehungen zu China. Mit staatlicher Förderung exportiert das Land viel, kauft wenig ein und erzielt Rekordüberschüsse. Die so oftmals billigere chinesische Konkurrenz setzt Europas Industrie zu. Bei der Frühjahrskonferenz der Innenminister von Bund und Ländern in Hamburg sorgen die Vorschläge zur Eindämmung von Gewalt im Umfeld von Fußballspielen für reichlich Diskussionsstoff. Sachsens Innenminister Schuster sieht den Moment gekommen, um die seit Jahren umstrittene Forderung nach dem Verkauf von Tickets mit Namen voranzubringen.
3: Schuster will beim Dauerthema Pyrotechnik weiterkommen und zunächst in Pilotprojekten mit einigen Vereinen personalisierte Tickets ausgeben. Er argumentiert, Stadionverbote macht nur Sinn, wenn man sie auch kontrollieren kann. Hessens Innenminister Poseck macht sich ebenfalls für ein konsequentes Verbot von Pyrotechnik stark. Von einer Pflicht, nur noch Tickets, auf denen der Name steht, auszugeben, hält er aber nichts. Befeuert haben die Debatte schwere Ausschreitungen im Zweitligaspiel zwischen Dynamo Dresden und Hertha BSC. Doc Zeidler, Berlin.
1: Zum Fußball. Bei der WM haben sich Tschechien und Südafrika 1:1 unentschieden getrennt. Beide Teams hatten ihre Auftaktspiele verloren und standen unter Zugzwang. Nun haben beide Teams noch die Chance auf das Weiterkommen. Gepfiffen hat bei dem Spiel zum ersten Mal bei dieser WM eine Frau. Als Schiedsrichterin kam die US-Amerikanerin Tori Penso zum Einsatz.
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1: Ich bin Ursula Winkler. Die wochenlange US-Seeblockade iranischer Häfen ist nach Angaben des US-Militärs aufgehoben. Die Durchfahrt von Schiffen mit Start oder Ziel im Iran werde auf Anweisung von US-Präsident Trump nicht mehr verhindert, teilte das zuständige Regionalkommando mit. Die US-Streitkräfte würden aber weiterhin in der Region stationiert bleiben. Hintergrund ist das mit dem Iran geschlossene Rahmenabkommen, das unter anderem eine freie Durchfahrt durch die Straße von Hormuz vorsieht. Die Bundesregierung will das umstrittene Sparpaket zur Stabilisierung der Krankenkassenbeiträge noch vor der Sommerpause auf den Weg bringen. Das wird aber knapp. Die Abstimmung ist von der Tagesordnung der Bundestagssitzung nächste Woche verschwunden. Damit bleibt für die Verabschiedung nur noch die letzte Sitzungswoche vor der Sommerpause Anfang Juli.
2: Bei so einer wichtigen Entscheidung gehe Sorgfalt vor Schnelligkeit, heißt es von Union und SPD. Damit bleibt aber auch mehr Zeit für das Gezerre um die Reform, mit der eigentlich niemand zufrieden ist. Die Pharmabranche droht weniger in Deutschland zu investieren. Ärzte klagen, ihre Arbeit würde sich noch weniger lohnen. Patienten sollen mehr zuzahlen. Die Mitversicherung von Ehepartnern soll eingeschränkt werden. Und die Krankenkassen sagen schon, das Sparpaket reiche nicht aus, um beim Thema längerfristig

0: zu einer lebenslangen Haftstrafe verurteilt worden und soll nun zurückgebracht werden nach Deutschland. Claudia Wächter, Italien.
1: Zum Fußball. Mit einem 4:1 gegen Bosnien-Herzegowina ist die Schweiz der K.O.-Phase der WM einen großen Schritt näher gekommen. Die Schweiz geht nur mit 4 Punkten ins letzte Gruppenspiel gegen Co-Gastgeber Kanada. Bosnien hat mit nur einem Zähler aus 2 Spielen dagegen keine guten Karten mehr. In der Partie davor hatten sich Tschechien und Südafrika 1:1 unentschieden getrennt.
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1: Ich bin Ursula Winkler. Nach der Unterzeichnung des Rahmenabkommens durch die USA und den Iran soll die Straße von Hormuz wieder öffnen und die USA haben die Seeblockade iranischer Häfen beendet. Die Kriegsparteien kommen voraussichtlich bald in der Schweiz zusammen.
2: Hier in den USA hagelt es Kritik am Abkommen mit dem Iran. Der Schiffsverkehr durch die Straße von Hormuz bleibt verhalten. Der Iran hat mehr Kontrolle über die Meerenge als vor dem Krieg. Das Regime in Teheran ist in neuer Besetzung weiterhin stabil an der Macht. Das Raketenprogramm ist intakt und über das Atomprogramm und die Uranbestände wird weiter verhandelt, wie vor dem Krieg. Im Libanon gab es unterdessen erneut israelische Angriffe und hier fragen viele, was sollte das Ganze? Tina Eck, USA.
1: Die EU verlängert ihre Wirtschaftssanktionen gegen Russland erstmals nicht nur um 6, sondern um 12 Monate. Eine entsprechende Entscheidung trafen die Staats- und Regierungschefs der Mitgliedstaaten am Abend bei ihrem Juni-Gipfel in Brüssel. In den vergangenen Jahren hatte stets der damalige ungarische Regierungschef Orbán eine einjährige Verlängerung blockiert. Der neue Ministerpräsident Mocsua gilt als deutlich russlandkritischer als sein Vorgänger, der enge Kontakte zu Kreml-Chef Putin pflegte. Nächster Streik im Tarifkonflikt im Handel. Heute ruft die Gewerkschaft Verdi unter anderem Beschäftigte der Möbelhauskette IKEA dazu auf, nicht zu arbeiten.
3: Milliardenumsätze, aber beim Personal komme davon so gut wie nichts an. Gerade bei IKEA kritisiert Verdi. Das Möbelhaus stehe wirtschaftlich gut da, plane aber dennoch Stellen zu streichen. Die Gewerkschaft geht davon aus, dass sich in mehr als der Hälfte der deutschlandweit 54 IKEA-Filialen Mitarbeitende am Streik beteiligen. Das Unternehmen und auch der Handelsverband erwarten dennoch keine größeren Auswirkungen für Kunden, so wie es auch schon bei anderen Streikaktionen in dem laufenden Tarifkonflikt war. Jan-Henner Reitz zur Nachrichtenredaktion.
1: Zum Fußball. Mit einem 4:1 gegen Bosnien-Herzegowina ist die Schweiz der K.O.-Phase der WM einen großen Schritt näher gekommen. Die Schweiz geht nun mit 4 Punkten ins letzte Gruppenspiel gegen Co-Gastgeber Kanada. Bosnien hat mit nur einem Zähler aus 2 Spielen dagegen keine guten Karten mehr. In der Partie davor hatten sich Tschechien und Südafrika 1:1 unentschieden getrennt.
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1: Ich bin Ursula Winkler. Die Vereinbarung zwischen den USA und dem Iran sieht ein Ende der Kämpfe und die Öffnung der Straße von Hormuz vor. Das sei ein großer Schritt nach vorn, dass dort die Waffen schweigen, dass auch die freie Durchfahrt durch die Straße von Hormuz wieder gewährleistet wird, sagte Bundeskanzler Merz vor einem Treffen der Staats- und Regierungschefs der EU in Brüssel.
2: Und damit das auch so bleibt, kann Deutschland einen Beitrag leisten, etwa bei der Minenräumung. Dazu braucht es ein Mandat des Bundestags, betont Merz. Und das werde in Ruhe in Deutschland beraten werden, auch im Lichte der Entwicklungen der nächsten Tage. Nach der Verkündung des Abkommens zwischen den USA und dem Iran hat US-Vizepräsident Vance den offiziellen Beginn der nächsten Verhandlungsphase verkündet. Innerhalb von 60 Tagen sollen Streitpunkte wie die Zukunft des iranischen Atomprogramms geklärt werden. Dirk Zeitler, Berlin.
1: Die EU verlängert ihre Wirtschaftssanktionen gegen Russland erstmals nicht nur um 6, sondern um 12 Monate. Eine entsprechende Entscheidung trafen die Staats- und Regierungschefs der Mitgliedstaaten am Abend bei ihrem Juni-Gipfel in Brüssel. In den vergangenen Jahren hatte stets der damalige ungarische Regierungschef Orbán eine einjährige Verlängerung blockiert. Der neue Ministerpräsident Mocsua gilt als deutlich russlandkritischer als sein Vorgänger, der enge Kontakte zu Kreml-Chef Putin pflegte. Ein erster Entwurf des SPD-geführten Arbeitsministeriums zur Reform der Arbeitszeit stößt auf Kritik aus der Wirtschaft und von der Union. Arbeitgeberpräsident Dulger nennt den Entwurf etwa eine Ansammlung gewerkschaftlicher Maximalpositionen.
3: Gesetzliche Vorschriften zur Arbeitszeit flexibler machen, das haben sich Union und SPD in ihrem Koalitionsvertrag vorgenommen und das Thema hat schon große Diskussionen ausgelöst. Nach dem ersten Entwurf soll die maximale Arbeitszeit von 8 Stunden pro Tag grundsätzlich bestehen bleiben, ist für Arbeitgeber und Gewerkschaften aber einfacher werden stattdessen tariflich eine maximale Wochenarbeitszeit zu vereinbaren. Neben der Arbeitgeberseite geht das auch der Union nicht weit genug. Tenor auch in Berufen ohne Tarifbindung müsse mehr Flexibilität her. Jan-Henner Reitze, Berlin.
1: Zum Fußball. Mit einem 4:1 gegen Bosnien-Herzegowina ist die Schweiz der K.O.-Phase der WM einen großen Schritt näher gekommen. In der Partie davor hatten sich Tschechien und Südafrika 1:1 unentschieden getrennt.
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